0: das den Erhalt geschafft. Die Mannschaft setzte sich am Abend im Relegationsrückspiel gegen Rot-Weiß Essen mit 2:0 durch. Das Hinspiel gegen den Drittligisten hatte Greuther Fürth noch mit 0:1 verloren. Die Franken spielen seit fast 30 Jahren mindestens in der zweiten Liga. Das waren die Nachrichten. Das Wetter in Deutschland. Teils wolkig bis klar, meist trocken. Tiefstwerte 20 Grad am Oberrheingraben bis 8 Grad in Schleswig. Tagsüber viel Sonnenschein, teils wolkig. Im Süden einzelne Schauer oder Gewitter möglich. Sonst trocken. Höchstwerte 14 Grad bis 34 Grad. Am Donnerstag viel Sonne, regional wolkig 15 bis 31 Grad. Und am Freitag ebenfalls viel Sonne, von Westen vereinzelt Schauer oder Gewitter möglich, bei 20 bis 33 Grad. Die Zeit, es ist jetzt 2:03 Uhr.
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1: Um 3 Uhr mit Katja Kindermann. Das Bundeskabinett entscheidet heute über Pläne für schnellere Bauverfahren. Bauministerin Huberts von der SPD will damit erreichen, dass mehr Wohnraum entsteht. Experten schätzen, dass es in Deutschland jährlich 300.000 neue Wohnungen geben müsste. Fertiggestellt wurden im letzten Jahr aber nur 206.000. Zu den Kernpunkten der Reform Dagmar Pepping aus Berlin.
2: Kommunen mit einem angespannten Wohnungsmarkt können künftig ein überragendes öffentliches Interesse am Wohnungsbau erklären. Das bedeutet, gibt es einen Konflikt um Raum, hätte der Wohnungsbau Vorrang vor beispielsweise Denkmal oder Naturschutz. Außerdem sieht die Reform vor, dass häufiger als bisher auf eine Umweltprüfung verzichtet werden kann. Ein Beispiel: liegt bereits ein Gutachten vor, das nicht älter als 5 Jahre ist, muss kein neues eingeholt werden.
1: Bundesbildungsministerin Prien will messbare Ziele für eine Verbesserung des Schulwesens setzen. Dazu gehört unter anderem, die Zahl der Schulabbrecher und die Zahl der Grundschüler mit mangelnden Mathematikkenntnissen zu halbieren. Die CDU-Politikerin sagte, dies sei möglich, wenn man die Ressourcen auf diese Ziele konzentriere. Anlass war der neue Kinderreport der Deutschen Kinderhilfe. Demnach wünschen sich die meisten Familien mehr Investitionen in die Bildung und einheitliche Standards an allen Schulen. Die Landwirtschaftsminister der Europäischen Union haben über den aktuellen Engpass bei Düngemitteln beraten. Die Preise für Dünger sind seit der iranischen Blockade der Straße von Hormus stark gestiegen. Aus Brüssel Sarah Lopez.
3: Der Plan der EU-Kommission ist, Landwirte noch vor dem Sommer finanziell zu entlasten. Dafür sollen unter anderem Notfallreserven genutzt werden. Gleichzeitig sollen die Mitgliedsländer bei der Auszahlung von Agrarsubventionen mehr Flexibilität bekommen. Die Details, die müssen aber noch ausgehandelt werden. Die Agrarminister waren sich außerdem einig, dass die EU unabhängiger von Düngemittelimporten werden muss. Zudem sollen nachhaltige Alternativen zu chemischen Düngern gefördert werden.
1: Fußball-Zweitligist Greuther Fürth hat den Klassenerhalt geschafft. Die Mannschaft setzte sich am Abend im Relegationsrückspiel gegen Rot-Weiß Essen mit 2:0 durch. Das Hinspiel gegen den Drittligisten hatte Greuther Fürth noch mit 0:1 verloren. Die Franken spielen seit fast 30 Jahren mindestens in der zweiten Liga. Das waren die Nachrichten. Das Wetter in Deutschland. Teils wolkig bis klar, meist trocken. Tiefstwerte 20 Grad am Oberrheingraben bis 8 Grad in Schleswig. Tagsüber viel Sonnenschein, teils wolkig. Im Süden einzelne Schauer oder Gewitter möglich, sonst trocken. Höchstwerte 14 Grad bis 34 Grad. Am Donnerstag viel Sonne, regional wolkig, 15 bis 31 Grad. Und am Freitag ebenfalls viel Sonne, von Westen vereinzelt Schauer oder Gewitter möglich. Die Temperaturen liegen dann bei 20 bis 33 Grad. Es ist jetzt 3:03 Uhr.
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1: Um 4 Uhr mit Katja Kindermann. Das Bundeskabinett entscheidet heute über Pläne für schnellere Bauverfahren. Bauministerin Huberts von der SPD will damit erreichen, dass mehr Wohnraum entsteht. Experten schätzen, dass es in Deutschland jährlich 300.000 neue Wohnungen geben müsste. Fertiggestellt wurden im letzten Jahr aber nur 206.000. Zu den Kernpunkten der Reform Dagmar Pepping aus Berlin.
2: Kommunen mit einem angespannten Wohnungsmarkt können künftig ein überragendes öffentliches Interesse am Wohnungsbau erklären. Das bedeutet, gibt es einen Konflikt um Raum, hätte der Wohnungsbau Vorrang vor beispielsweise Denkmal oder Naturschutz. Außerdem sieht die Reform vor, dass häufiger als bisher auf eine Umweltprüfung verzichtet werden kann. Ein Beispiel: liegt bereits ein Gutachten vor, das nicht älter als 5 Jahre ist, muss kein neues eingeholt werden.
1: Vor dem Landgericht Verden wird heute ein Urteil gegen die mutmaßliche Ex-RAF-Terroristin Klette erwartet. Laut Anklage hat sie mit ihren mutmaßlichen Komplizen Garweg und Staub zwischen 1999 und 2016 mehrere Geldtransporter und Supermärkte überfallen, um ihr Leben im Untergrund zu finanzieren. Die beiden Männer sind weiterhin auf der Flucht. Die Staatsanwaltschaft wirft der heute 67-Jährigen unter anderem versuchten Mord vor und fordert eine Haftstrafe von 15 Jahren. Klette wurde 2024 in Berlin gefasst. Die Landwirtschaftsminister der Europäischen Union haben über den aktuellen Engpass bei Düngemitteln beraten. Die Preise für Dünger sind seit der iranischen Blockade der Straße von Hormus stark gestiegen. Aus Brüssel, Sarah Lopez.
3: Der Plan der EU-Kommission ist, Landwirte noch vor dem Sommer finanziell zu entlasten. Dafür sollen unter anderem Notfallreserven genutzt werden. Gleichzeitig sollen die Mitgliedsländer bei der Auszahlung von Agrarsubventionen mehr Flexibilität bekommen. Die Details, die müssen aber noch ausgehandelt werden. Die Agrarminister waren sich außerdem einig, dass die EU unabhängiger von Düngemittelimporten werden muss. Zudem sollen nachhaltige Alternativen zu chemischen Düngern gefördert werden.
1: Fußball-Zweitligist Greuther Fürth hat den Klassenerhalt geschafft. Die Mannschaft setzte sich am Abend im Relegationsrückspiel gegen Rot-Weiß Essen mit 2:0 durch. Das Hinspiel gegen den Drittligisten hatte Greuther Fürth noch mit 0:1 verloren. Die Franken spielen seit fast 30 Jahren mindestens in der zweiten Liga. Das waren die Nachrichten. Das Wetter in Deutschland. Tagsüber viel Sonnenschein, teils wolkig, im Süden einzelne Schauer oder Gewitter möglich, sonst trocken. Höchstwerte 14 Grad auf den ostfriesischen Inseln bis 34 Grad am Oberrhein. Morgen viel Sonne, regional wolkig, 15 bis 31 Grad. Am Freitag viel Sonne, von Westen vereinzelt Schauer oder Gewitter möglich, bei den Temperaturen von 20 bis 33 Grad. Die Zeit, es ist jetzt 4:03 Uhr.
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1: Um 5 Uhr mit Katja Kindermann. Das Bundeskabinett entscheidet heute über Pläne für schnellere Bauverfahren. Bauministerin Huberts von der SPD will damit erreichen, dass mehr Wohnraum entsteht. Experten schätzen, dass es in Deutschland jährlich 300.000 neue Wohnungen geben müsste. Fertiggestellt wurden im letzten Jahr aber nur 206.000. Zu den Kernpunkten der Reform Dagmar Pepping aus Berlin.
2: Kommunen mit einem angespannten Wohnungsmarkt können künftig ein überragendes öffentliches Interesse am Wohnungsbau erklären. Das bedeutet, gibt es einen Konflikt um Raum, hätte der Wohnungsbau Vorrang vor beispielsweise Denkmal- oder Naturschutz. Außerdem sieht die Reform vor, dass häufiger als bisher auf eine Umweltprüfung verzichtet werden kann. Ein Beispiel: liegt bereits ein Gutachten vor, das nicht älter als 5 Jahre ist, muss kein neues eingeholt werden.
1: Vor dem Landgericht Verden wird heute ein Urteil gegen die mutmaßliche Ex-RAF-Terroristin Klette erwartet. Laut Anklage hat sie mit ihren mutmaßlichen Komplizen Garweg und Staub zwischen 1999 und 2016 mehrere Geldtransporter und Supermärkte überfallen, um ihr Leben im Untergrund zu finanzieren. Die beiden Männer sind weiterhin auf der Flucht. Die Staatsanwaltschaft wirft der heute 67-Jährigen unter anderem versuchten Mord vor und fordert eine Haftstrafe von 15 Jahren. Klette wurde 2024 in Berlin gefasst. Die Landwirtschaftsminister der Europäischen Union haben über den aktuellen Engpass bei Düngemitteln beraten. Die Preise für Dünger sind seit der iranischen Blockade der Straße von Hormus stark gestiegen. Aus Brüssel Sarah Lopez.
3: Der Plan der EU-Kommission ist, Landwirte noch vor dem Sommer finanziell zu entlasten. Dafür sollen unter anderem Notfallreserven genutzt werden. Gleichzeitig sollen die Mitgliedsländer bei der Auszahlung von Agrarsubventionen mehr Flexibilität bekommen. Die Details, die müssen aber noch ausgehandelt werden. Die Agrarminister waren sich außerdem einig, dass die EU unabhängiger von Düngemittelimporten werden muss. Zudem sollen nachhaltige Alternativen zu chemischen Düngern gefördert werden.
1: Fußball-Zweitligist Greuther Fürth hat den Klassenerhalt geschafft. Die Mannschaft setzte sich am Abend im Relegationsrückspiel gegen Rot-Weiß Essen mit 2:0 durch. Das Hinspiel gegen den Drittligisten hatte Greuther Fürth noch mit 0:1 verloren. Die Franken spielen seit fast 30 Jahren mindestens in der zweiten Liga. Das waren die Nachrichten. Das Wetter in Deutschland. Tagsüber viel Sonnenschein, teils wolkig, im Süden einzelne Schauer oder Gewitter möglich, sonst trocken. Höchstwerte 14 Grad auf den ostfriesischen Inseln bis 34 Grad am Oberrhein. Morgen viel Sonne, regional wolkig, 15 bis 31 Grad. Am Freitag ebenfalls wie Sonne, von Westen vereinzelt Schauer oder Gewitter möglich, 20 bis 33 Grad. Und am Samstag heiter bis wolkig und gebietsweise Schauer oder Gewitter möglich, bei 17 bis 33 Grad. Es ist jetzt 5:03 Uhr.
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0: guten Morgen. Gleich ist es 6 Uhr. 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
1: Es ist 6 Uhr. Die Nachrichten des Bayerischen Rundfunks mit Julia Cortis. Guten Morgen. Die Übersicht. Bayern will im Bundesrat Änderungen bei der Gesundheitsreform erreichen. Reiche wirbt in China für belastbare Wirtschaftsbeziehungen. Greuther Fürth bleibt in der zweiten Fußball-Bundesliga. Und das Wetter, mehr Sonne als Wolken, 24 bis 33 Grad. München. Bayern will im Bundesrat Änderungen an der geplanten Gesundheitsreform der Bundesregierung durchsetzen. Gesundheitsministerin Gerlach hat der Augsburger Allgemeinen gesagt, die Staatsregierung werde auf Korrekturen dringen. Ziel sei es, zu große Belastungen der Haus- und Fachärzte zu verhindern und damit auch negative Folgen für Patienten. Als Beispiel nannte die CSU-Politikerin längere Wartezeiten auf Termine. In mehr ambulanten Operationen sieht Gerlach zudem ein Einsparpotenzial in Milliardenhöhe. Die schwarz-rote Koalition will mit ihrer Reform die gesetzliche Krankenversicherung entlasten, um weiter steigende Beiträge zu verhindern. Zu den Maßnahmen zählen Ausgabenbremsen bei Praxen, Kliniken und der Pharmabranche, aber für gesetzlich Versicherte etwa auch höhere Zuzahlungen für Medikamente und Einschränkungen der kostenlosen Mitversicherung von Ehepartnern. Berlin. Das Bundeskabinett entscheidet heute über Reformen im Baurecht, um die Genehmigungsverfahren zu beschleunigen. Bauministerin Huberts möchte, dass der Wohnungsbau in Gebieten mit angespannten Märkten künftig Priorität etwa vor Natur- und Denkmalschutz bekommt. Außerdem sind härtere Maßnahmen gegen Eigentümer vorgesehen, die ihre Immobilien verfallen lassen. Die Kommunen sollen schneller eine Instandsetzung solcher Häuser anordnen können. Hintergrund der Reformen ist der schleppende Wohnungsbau in Deutschland. Nach Zahlen des Statistischen Bundesamts wurden im vergangenen Jahr gut 200.000 Wohnungen fertiggestellt. Nötig wären aber nach Schätzungen von Experten mindestens 300.000 pro Jahr. Peking. Bundeswirtschaftsministerin Reiche hat zum Auftakt ihres China-Besuchs für einen vertrauensvollen und offenen Austausch geworben. Das ist, so Reiche wörtlich, sehr, sehr wichtig, wie sie bei einem Treffen mit dem Vizeminister der Staatlichen Kommission für Entwicklung und Reform sagte. Die Behörde gilt als eine der wichtigsten wirtschaftspolitischen Planungsstellen Chinas. Kurz zuvor hatten deutsche Unternehmen die CDU-Politikerin aufgefordert, sich für fairen Wettbewerb und ein gesundes Preisniveau einzusetzen. Die Ministerin wird bei ihrer zweitägigen Reise von einer Wirtschaftsdelegation begleitet. Teheran. Der Iran hat die jüngsten US-Angriffe als groben Verstoß gegen die Waffenruhe verurteilt. Kein provokanter Akt werde unbeantwortet bleiben, hieß es in einer Erklärung des Außenministeriums. Die Angriffe hätten den boshaften Willen der US-Regierung offenbart. Das US-Militär hatte nach eigenen Angaben iranische Raketenstellungen sowie Boote angegriffen, die in der Straße von Hormus Minen verlegen wollten. Wie ein Sprecher des zuständigen Regionalkommandos erklärte, handelt es sich um Selbstverteidigung zum Schutz der Truppen vor Bedrohungen durch iranische Kräfte. Die Angriffe überschatten die aktuell laufenden Verhandlungen für ein Ende des Irankriegs. Zum Sport. Greuther Fürth bleibt in der zweiten Fußball-Bundesliga. Mit 2:0 gewann die Spielvereinigung am Abend daheim das Relegationsrückspiel gegen Drittligist Rot-Weiß Essen. Damit konnten die Franken die 0:1 Niederlage aus dem Hinspiel wettmachen. Und bei den French Open in Paris hat der deutsche Tennisprofi Jan-Lennard Struff die zweite Runde erreicht. Er setzte sich am Abend überraschend gegen den Weltranglisten-10. Alexander Bublik aus Kasachstan durch. Ausgeschieden ist dagegen Daniel Altmaier. Das Wetter in Bayern. Sonne und Wolken bei Höchstwerten von 24 bis 33 Grad. Ab dem Nachmittag in Richtung Alpen örtlich Schauer und Gewitter und teils windig. In der kommenden Nacht in Alpennähe noch wolkig, sonst klar bei Werten zwischen 14 und 7 Grad. Morgen und am Freitag sonnig und an den Alpen leichtes Schauer- und Gewitterrisiko. Am Samstag mehr Sonne als Wolken im Tagesverlauf, besonders im Norden Frankens. Vereinzelt Regen oder Gewitter. Höchstwerte dann 26 bis 32 Grad. Soweit die Nachrichten. Es ist 5 nach 6. Der Blick auf die Straßen. Die A7 Würzburg Richtung Ulm ist zwischen Wörnitz und Kreuzfeuchtwangen-Crailsheim wegen Bauarbeiten gesperrt. Eine Ausweichmöglichkeit besteht über die U84. U93 Rosenheim Richtung Kiefersfelden. Zwischen dem Inntal-Dreieck und dem Grenzübergang Kiefersfelden. Stau für Lkw wegen der Blockabfertigung bei der Ausreise. Und die A96 München Richtung Lindau ist am Kreuz Memmingen wegen Bauarbeiten bis etwa 9 Uhr gesperrt. Soweit die Verkehrsübersicht.
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2: Es ist 7 Uhr. Guten Morgen. Die Nachrichten des Bayerischen Rundfunks mit Julia Cortis. Die Übersicht. Gerlach will Korrekturen an Gesundheitsreform der Bundesregierung. Holecek weist Webers Kritik am Politikstil in der CSU zurück. Greuther Fürth verhindert Abstieg aus der zweiten Fußball-Bundesliga. Das Wetter: mehr Sonne als Wolken, 24 bis 33 Grad. München. Bayerns Gesundheitsministerin Gerlach hat Änderungsanträge im Bundesrat zur Gesundheitsreform der schwarz-roten Regierung angekündigt. Die CSU-Politikerin sagte der Augsburger Allgemeinen, die Staatsregierung werde auf Korrekturen dringen. Andernfalls drohten längere Wartezeiten auf Arzttermine für Millionen Patienten. So forderte die Ministerin, geplante Spareinschnitte bei Haus- und Fachärzten auszusetzen, und zwar bis die Patientensteuerung durch ein sogenanntes Primärarztsystem umgesetzt sei. Dabei sollen Hausärzte mit Überweisungen zu Fachärzten und Kliniken eine stärkere Lotsenfunktion übernehmen. Außerdem setzt Gerlach auf ambulante Operationen, dadurch könnten jährlich Milliarden eingespart werden. Die Bundesregierung will mit der Reform die Krankenkassen entlasten und so einen weiteren Anstieg der Kassenbeiträge verhindern. München. Mit seiner Kritik am Führungsstil in der CSU stößt Parteivize Weber auf Widerspruch. Der Fraktionschef im Landtag, Holecek, erklärte, Weber werfe Fragen auf, ohne konkrete Antworten zu geben. Die Fraktion und Ministerpräsident Söder würden hingegen täglich Antworten geben. Holecek verwies auf Söders jüngste Regierungserklärung. Hier hätten Zusammenhalt und Gemeinsinn einen breiten Raum eingenommen. Weber hatte an Pfingsten einen Brief an Mandatsträger der CSU geschickt, der allgemein als Frontalangriff auf Söder verstanden worden war. Hierin hatte der Europapolitiker eine ernsthaftere und am Gemeinsinn orientierte Politik gefordert. Die CSU dürfe nicht dem Zeitgeist folgen, sondern ihren Überzeugungen, so Weber. München. Zur Abwehr wachsender Sicherheitsrisiken hat Verfassungsschutzpräsident Seelen mehr Befugnisse für den Inlandsnachrichtendienst gefordert. Seelen sagte der Süddeutschen Zeitung, der Abwehrdienst müsse Angriffen effektiv entgegentreten. Um in Zukunft operativer arbeiten zu können, braucht es aus seiner Sicht neue und erweiterte Fähigkeiten. Beobachten reiche nicht, etwa bei extremistischen Anschlagsplänen oder Waffenlieferungen, so der Verfassungsschutzchef. Bundesinnenminister Dobrindt hatte kürzlich angekündigt, die Nachrichtendienste zu reformieren und auszubauen. Columbia. Im Bemühen, die Wahlkreise zugunsten seiner Republikaner neu zuzuschneiden, hat US-Präsident Trump einen Rückschlag hinnehmen müssen. Im Senat des Bundesstaats South Carolina stimmten mehrere republikanische Abgeordnete, gemeinsam mit den oppositionellen Demokraten, gegen die Einführung neuer Wahlbezirke. In dem Bundesstaat sollten afroamerikanische Wähler auf mehrheitlich weiße Wahlbezirke aufgeteilt werden, wodurch das Gewicht ihrer Stimmen gesunken wäre. Gescheitert ist vorerst auch der Versuch, in Alabama eine neue Wahlkarte einzuführen. Ein Bundesgericht urteilte, der geplante Zuschnitt von Wahlkreisen benachteilige schwarze Wähler. Trump steht wegen seiner derzeit schlechten Umfragewerte unter Druck. Bei den Zwischenwahlen im November laufen die Republikaner Gefahr, ihre knappe Mehrheit im Repräsentantenhaus zu verlieren. Zum Sport. Greuther Fürth hat den Abstieg aus der zweiten Fußball-Bundesliga verhindert. Das Team von Trainer Heiko Vogel feierte am Abend einen 2:0 Heimsieg im Relegationsrückspiel gegen Drittligist Rot-Weiß Essen. Das Hinspiel hatte die Spielvereinigung noch 0:1 verloren. Und bei den French Open in Paris steht der deutsche Tennisprofi Jan-Lennard Struff in der zweiten Runde. Er setzte sich überraschend gegen den Weltranglisten 10. Alexander Bublik aus Kasachstan durch. Daniel Altmaier ist dagegen ausgeschieden. Das Wetter: viel Sonne, einige Wolken bei Höchstwerten von 24 bis 33 Grad. Ab dem Nachmittag in Richtung Alpen örtlich Schauer und Gewitter, teils windig. In der kommenden Nacht in Alpennähe noch wolkig, sonst klar. Bei Werten zwischen 14 und 7 Grad. Soweit die Nachrichten, es ist 5 nach 7.
3: 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Die A7 Würzburg Richtung Ulm ist zwischen Wörnitz und Kreuzfeuchtwangen-Crailsheim wegen Bauarbeiten gesperrt. Ausweichmöglichkeit besteht dort über die U84. Die A8 Stuttgart Richtung München, zwischen Oberelchingen und Kreuz Ulm-Elchingen ein LKW-Unfall. Bitte bilden Sie eine Rettungsgasse zwischen der ganz linken Spur und der Spur daneben und halten Sie diese offen. A93 Rosenheim Richtung Kiefersfelden, zwischen Inntal-Dreieck und dem Grenzübergang Kiefersfelden. Stau für LKW wegen der Blockabfertigung bei der Ausreise. Die A96 München Richtung Lindau ist am Kreuz Memmingen wegen Bauarbeiten bis etwa 9 Uhr gesperrt. Dann die A99 Westumfahrung München. Nochmal A99 Westumfahrung München Richtung Lindau zwischen Neuherberg und Dreieck Allach. 6 Kilometer Stau und die B16 Ingolstadt Richtung Regensburg zwischen Oberschambach und Kelheim-Saal. Ein Unfall. Bitte fahren Sie überall vorsichtig, kommen Sie gut und sicher ans Ziel.
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3: Schönen guten Morgen und mein Frosch im Hals ist auch schon wach. Quark. Hey, oh, es ist fast schon Mittwoch, gell? Also nur für diejenigen, die gerade meinen, es ist Dienstag, mit dem langen Pfingstwochenende ist man da vielleicht ein bisschen durcheinander. Mittwoch haben wir, 27. Mai, 26. Grüß Gott Ihnen allen. Echt schön, dass Sie mit uns in den Tag starten. Das geht mit uns auch echt gut, ganz fluffig. Hörst du wegen Radio? Ich erzähle Ihnen ein paar Geschichten und wichtige Infos. Und dazwischen genießen wir Schlager. Okay, also rinn in die Puschen und los geht's. Der Mittwochmorgen mit BR Schlager und jetzt mit Niki.

0: Cliff Richard, The Young Ones im BR Schlagermorgen. Und gleich Roland Kaiser, Lang nicht mehr gemacht, und Helene Fischer mit Atemlos durch die Nacht.
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0: Das Fundamt in Hof versteigert heute ca. 30 verschiedene Fahrräder, darunter Kinderfahrräder, Damen- und Herrenfahrräder, Mountainbikes, Rennräder, BMX-Räder und Trekkingräder. Und zwei E-Scooter haben sie auch noch dabei. Diverse Kleinteile und anderweitige Fundgegenstände werden in Form eines Flohmarkts angeboten. Beginn ist um 14.30 Uhr im Rathaus Innenhof. Bereits ab 14 Uhr können Interessierte die Sachen besichtigen. Wenn Sie im Landkreis Pfaffenhofen unterwegs sind, im Landkreis Pfaffenhofen, heute und morgen finden dort größere Bundeswehrübungen statt. Da sind bis zu 50 Soldaten und 4 Fahrzeuge im nördlichen Landkreis unterwegs. Betroffen sind vor allem die Gebiete der Gemeinden Manching, Ernstgarten, Geißenfeld, Vohburg und Münchsmünster. Das Landratsamt, das weist darauf hin, dass es durch die Verwendung von Manövermunition zu Knallgeräuschen und Lichtblitzen kommen kann. So, und bei dem Wetter momentan heißt es, wenn Sie draußen unterwegs sind, ausreichend für Sonnenschutz zu sorgen. Sonnencreme gehört da auch dazu, und einen besonderen, ja, tollen Service bietet da Augsburg an. In Augsburg städtischen Freibädern steht den Badegästen auch heuer wieder kostenfreie Sonnencreme mit Lichtschutzfaktor 50 zur Verfügung. Die Stadt will die Badegäste damit unkompliziert auf die schädlichen Folgen von UV-Strahlung der Sonne hinweisen und sie davor schützen, denn neben einem unangenehmen Sonnenbrand ist UV-Strahlung laut Deutscher Krebshilfe für über 90% aller Hautkrebsfälle verantwortlich. Schutz vor zu viel Sonne auf der Haut bieten passende Kleidungsschatten, eine Kopfbedeckung und eben Sonnencreme, am besten mit Lichtschutzfaktor 50. Generell gilt laut Bundesamt für Strahlenschutz 2 fingerlange Streifen Sonnencreme pro Körperzone, also etwa fürs Gesicht oder pro Arm. Beine und Rücken, die benötigen jeweils 4 Finger. Wie lange man damit jeweils sicher in der Sonne bleiben kann, hängt vom jeweiligen Hauttyp und vom UV-Index ab. Und an Sonnenschutz sollten Sie auch denken, wenn Sie zum Beispiel heute auf die Erlanger Bergkirchweih gehen. Der Berg, er lädt noch bis 1. Juni unter Bäumen in die Kellerwirtschaften ein.
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0: Wilde Nummer, Natalie Holzner, Mission Liebe, der BR Schlagermorgen an diesem Mittwoch, 7:30 ist es.
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0: Mit Gerhard Amberger. Vor 2 Jahren sind viele Regionen in Bayern ja überschwemmt worden. Schwaben ist besonders schwer getroffen worden. Und Gerhard, da tut sich jetzt was in Sachen Hochwasserschutz, gell?
2: Um in Zukunft vor Überschwemmungen gewappnet zu sein, setzt der Landkreis Günzburg auf künstliche Intelligenz. Pegel, die Wasserstände in den Flüssen messen, werden digital vernetzt. Peter Allgeier berichtet.
3: Wie viele Sandsäcke werden wo gebraucht? Das kann ein Programm berechnen und bezieht aktuelle Hochwasserstände mit ein. Durch künstliche Intelligenz und Drohnenaufnahmen lassen sich geeignete Rückhalteflächen finden, die bislang nicht erfasst wurden. Gemeinden können im Ernstfall gezielter planen, wo Schutzmaßnahmen am meisten helfen. Ein Netz aus digitalen Pegeln erfasst künftig dauernd die Wasserstände, auch von Nebenflüssen. So sollen Einsatzkräfte früher als bislang erkennen, wo Hochwasser plötzlich anschwillt.
2: Nach Mittelfranken in Wendelstein im Landkreis Roth sind in der Nacht Sanitäter von einem 18-Jährigen mit einer Pistole bedroht worden. Der Rettungsdienst war kurz vor Mitternacht gerufen worden. Passanten hatten eine offensichtlich bewusstlose Person gemeldet. Als die Sanitäter den jungen Mann behandeln wollten, bedrohte er sie mit der Waffe. Die Polizei rückte mit mehreren Streifen an. Der Mann wurde festgenommen. Ein Polizist ist dabei verletzt worden. Die Pistole stellte sich als Schreckschusswaffe heraus. Die Behörden ordneten eine Unterbringung des Mannes in einer psychiatrischen Klinik an. In weiten Teilen Bayerns ist die Waldbrandgefahr weiterhin hoch durch das trockene und heiße Wetter. Aus der Luft werden unter anderem in Niederbayern, der Oberpfalz und Oberbayern Wälder überflogen, um mögliche Brände schnell zu entdecken. Noch in Schwaben ist es momentan außergewöhnlich trocken. Doris Bimmer.
4: Ob für die Stationen Dillingen, Augsburg, Memmingen oder Kempten. An vielen Orten in Schwaben herrscht nach Angaben des Deutschen Wetterdienstes, kurz DWD, Waldbrandgefahrenstufe 4. Das ist die zweithöchste Gefahrenstufe. Angesichts des hochsommerlichen Wetters erwarten die Fachleute des DWD auch für die kommenden Tage keine Erleichterung. Im Gegenteil. Somit gilt Stufe 4 heute noch vor allem im nördlichen und mittleren Schwaben, zum Wochenende hin im ganzen Regierungsbezirk. Nach Angaben der Regierung von Schwaben sind die Beobachtungsflüge durch die Luftrettungsstaffel Bayern bereits wieder angelaufen. Am vergangenen Pfingstwochenende konzentrierten sich die Luftbeobachter auf Nordschwaben. In den nächsten Tagen sind für Mittel- und Nordschwaben weitere Flüge geplant. Ab Freitag werden die Flüge wohl auf den kompletten Regierungsbezirk ausgedehnt. In ihrer Mitteilung weist die Regierung von Schwaben darauf hin, dass die Teams der Luftrettungsstaffel, bestehend aus Luftbeobachter und Pilot, die Waldbrandbeobachtung ehrenamtlich übernehmen. Die Beobachter seien speziell geschult. Die Kosten für die Flüge trägt der Freistaat Bayern. 3 Standorte der Luftrettungsstaffel Bayern gibt es in Schwaben, in Genderkingen, Illertissen und Kempten-Durach.
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0: Heute ein freundlicher Mix aus Sonne und einigen Wolken. In weiten Teilen Nordbayerns vormittags auch viel Sonnenschein, besonders nachmittags und abends in Richtung Alpen, örtlich Schauer oder Gewitter. Und im Tagesverlauf lebhafter nachmittags und abends stark böig, auffrischender Wind. Und es geht heute wieder ganz schön nach oben mit den Temperaturen auf 24 bis 33 Grad.
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2: 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Von Liebe nie mehr ein.
0: Und den Schlagern von heute. Hier ist Sonja Liebing. Schon längst verliebt.

0: Viele von uns sind in der Welt im Urlaub unterwegs. Ein spannendes Thema beim Reisen ist ja die Höflichkeit in den Urlaubsländern. Was gilt dort als höflich oder unhöflich? Antworten von unseren ARD-Korrespondenten jetzt, zum Beispiel bei Thorsten Ifland in Tokio. Wie ist es da? Der Thorsten sagt, in Japan ist Höflichkeit, Respekt und Harmonie essentiell.
1: Das bedeutet aber nicht, dass man seine Mitmenschen mit Komplimenten überschüttet. Bescheidenheit kommt weitaus besser an. Überreicht man beispielsweise ein Geschenk oder Mitbringsel, entschuldigt man sich grundsätzlich mal dafür, dass man nur etwas Kleines oder Langweiliges mitgebracht hat, völlig unabhängig, wie wertvoll das Geschenk tatsächlich ist. Ganz wichtig ist es, anderen Menschen keine Unannehmlichkeiten zu bereiten. Das ist so ein bisschen das Credo. Beispiel in der Bahn. Niemand telefoniert oder redet laut. Man nimmt seinen Müll mit, geht man in fremde Wohnungen, zieht man natürlich die Schuhe aus. Diese Basics sind immer noch aktuell, wenngleich es nicht mehr ganz so formell zugeht. Die Umgangsformen sind flacher und toleranter geworden. Aber tief verbeugt wird sich hier in Japan natürlich trotzdem noch.
0: Und auch in Spanien gehört Höflichkeit zum Lebensprinzip. Franka Welz, ARD-Korrespondentin in Madrid. Das gilt auch für die Urlaubsregionen.
2: Ebenfalls gilt, wie man in den Wald hineinruft, so schallt es heraus. So stößt zum Beispiel selbst die kanarische Gastfreundschaft an ihre Grenzen, wenn in einst beschaulichen kleinen Ortschaften, wo jeder jeden kennt, über Jahre der Anteil an Urlaubern steigt, die ganze Orte mit All-Inclusive-Ressorts zu verwechseln scheinen. Aber Dörfer sind Dörfer, keine Urlaubsressorts, sie sind jemandes Zuhause. Nicht jede Person, die uns begegnet, ist Servicepersonal. Nicht jeder Ablauf ist darauf zugeschnitten, uns die beste Kundenerfahrung zu bereiten. Wer sich also in einem kleinen Supermarkt im Nordwesten Lanzarotes darüber ärgert, dass die Frau an der Kasse gefühlt ewig mit der älteren Dame vor uns über Gott und die Welt plauscht, während das gekühlte Getränk in unserer Hand immer wärmer wird, atmet am besten einmal tief durch und erinnert sich an Regel Nummer 1. Höflichkeit ist ein spanisches Lebensprinzip. Sprich, der kleine Plausch vor und während einer Transaktion gehört einfach dazu, wenn man sich kennt. Auch zu empfehlen, Regel Nummer 2. Nicht ärgern, nur lächeln.
0: Ja, lächeln ist eh ein guter Tipp, auch in den USA. Samuel Jakisch ist unser Korrespondent in Washington. Samuel, auch in den USA legen die Menschen Wert auf Höflichkeit, auf Floskeln und Rituale.
3: Danke, bitte, Entschuldigung, Sir oder Ma'am, wie geht's Ihnen heute? Bitte nach Ihnen. Diese kleinen Umgangsformen sind Amerikas Höflichkeitsindikator. Übrigens gerade in den ach so anonymen Großstädten der USA. Beim deutschen Besucher führt das schnell zu Missverständnissen. Höflichkeit meint in den USA keine versteifte Etikette, sondern Freundlichkeit. Zugänglich erscheinen, Wärme erzeugen, bloß keinen Konflikt mit einem Fremden riskieren. Das wiederum empfinden Deutsche als oberflächlich und sind schnell enttäuscht, wenn man als Tourist in Manhattan feststellt, dass die nette Kellnerin im Café gar nicht wirklich wissen möchte, wie es mir persönlich heute geht, sondern sie wollte nur höflich sein. Als Deutscher in den USA gefällt es mir inzwischen, auf der Führerscheinstelle beim Vornamen angesprochen und von der Busfahrerin einfach nur Schätzchen genannt zu werden. Diese kleinen Rituale mögen albern erscheinen und sie sind manchmal auch schrecklich ineffizient, aber sie machen mir gute Laune.
0: Und gute Laune, das ist doch am Ende das, was alle sich wünschen und gut tut.
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Andreas Cavalier, Sie auf BR Schlager, der BR Schlager. Morgen 7.55 Uhr, 5 Minuten noch bis zu den Nachrichten. Ja, was machen wir denn bei dem Wetter? Ein bisschen Beach Sound, Strand Sound jetzt. Bei uns The Beach Boys zusammen mit Status Quo. Und die Nummer, die macht echt Fun,

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1: Es ist 8 Uhr. Guten Morgen. Die Nachrichten des Bayerischen Rundfunks mit Julia Cortis. Die Übersicht. Bayern will im Bundesrat Änderungen bei der Gesundheitsreform erreichen. Bundeskabinett entscheidet über Baureformen. Greuther Fürth sichert sich Klassenerhalt in der zweiten Fußball-Bundesliga. Das Wetter, mehr Sonne als Wolken, 24 bis 33 Grad. München. Bayern will im Bundesrat Änderungen an der geplanten Gesundheitsreform der Bundesregierung durchsetzen. Gesundheitsministerin Gerlach hat der Augsburger Allgemeinen gesagt, die Staatsregierung werde auf Korrekturen dringen. Ziel sei es, zu große Belastungen der Haus- und Fachärzte zu verhindern und damit auch negative Folgen für Patienten. Als Beispiel nannte die CSU-Politikerin längere Wartezeiten auf Termine. In mehr ambulanten Operationen sieht Gerlach zudem ein Einsparpotenzial in Milliardenhöhe. Die schwarz-rote Koalition will mit ihrer Reform die gesetzliche Krankenversicherung entlasten, um weiter steigende Beiträge zu verhindern. Zu den Maßnahmen zählen Ausgabenbremsen bei Praxen, Kliniken und der Pharmabranche, aber für gesetzlich Versicherte etwa auch höhere Zuzahlungen für Medikamente und Einschränkungen der kostenlosen Mitversicherung von Ehepartnern. Berlin. Das Bundeskabinett entscheidet heute über Reformen im Baurecht, um die Genehmigungsverfahren zu beschleunigen. Bauministerin Huberts möchte, dass der Wohnungsbau in Gebieten mit angespannten Märkten künftig Priorität etwa vor Natur- und Denkmalschutz bekommt. Außerdem sind härtere Maßnahmen gegen Eigentümer vorgesehen, die ihre Immobilien verfallen lassen. Die Kommunen sollen schneller eine Instandsetzung solcher Häuser anordnen können. Hintergrund der Reformen ist der schleppende Wohnungsbau in Deutschland. Nach Zahlen des Statistischen Bundesamtes wurden im vergangenen Jahr gut 200.000 Wohnungen fertiggestellt. Nötig wären aber nach Schätzungen von Experten mindestens 300.000 pro Jahr. Peking. Bundeswirtschaftsministerin Reiche hat zum Auftakt ihres China-Besuchs faire Wettbewerbsbedingungen für deutsche Unternehmen angemahnt. Bei einem Treffen mit dem chinesischen Handelsminister sagte die CDU-Politikerin, Wettbewerb müsse zu beiderseitigem Nutzen und transparent sein. So müssten Unternehmen in beiden Ländern möglichst vergleichbare Marktzugangsbedingungen haben. Reiche wird bei ihrer zweitägigen Reise von einer Wirtschaftsdelegation begleitet. New York. Wegen des Vorgehens der USA gegen Kuba hat das kommunistische Land die internationale Gemeinschaft um Hilfe gebeten. Es drohe eine humanitäre Katastrophe, so Außenminister Padilla in seiner Rede vor dem UN-Sicherheitsrat. US-Präsident Trump setzt Kuba seit Monaten wirtschaftlich und politisch unter Druck. Wiederholt drohte er unter anderem damit, das Land zu übernehmen. Zudem verhängte er de facto eine Ölblockade. Kuba steckt derzeit in der schwersten Wirtschaftskrise seit den 1990er Jahren. Zum Sport. Greuther Fürth bleibt in der zweiten Fußball-Bundesliga. Mit 2:0 gewann die Spielvereinigung am Abend daheim das Relegationsrückspiel gegen Drittligist Rot-Weiß Essen. Damit konnten die Franken die 0:1-Niederlage aus dem Hinspiel wettmachen. Und bei den French Open in Paris hat der deutsche Tennisprofi Jan-Lennard Struff die zweite Runde erreicht. Er setzte sich am Abend überraschend gegen den Weltranglisten-10. Alexander Bublik aus Kasachstan durch. Ausgeschieden ist dagegen Daniel Altmaier. Das Wetter in Bayern. Viel Sonne und einige Wolken bei Höchstwerten von 24 bis 33 Grad. Ab dem Nachmittag in Richtung Alpen örtlich Schauer und Gewitter und teils windig. In der kommenden Nacht in Alpennähe noch wolkig, sonst klar bei Werten zwischen 14 und 7 Grad. Morgen und am Freitag wenig Änderung, am Samstag mehr Sonne als Wolken. Im Tagesverlauf besonders im Norden Frankens vereinzelt Regen oder Gewitter. Höchstwerte 26 bis 32 Grad. Soweit die Nachrichten, es ist 7:45.
2: BR Schlager, der Verkehrsservice. 4 Meldungen habe ich für Sie. Die A7 Würzburg Richtung Ulm ist zwischen Wörnitz und Kreuz Feuchtwangen-Crailsheim wegen Bauarbeiten gesperrt. Ausweichmöglichkeit besteht dort über die U84. A8 Stuttgart Richtung München zwischen Oberelchingen und Kreuz Ulm-Elchingen. 4 Kilometer Stau nach einem LKW-Unfall. A93 Rosenheim Richtung Kiefersfelden zwischen Inntal-Dreieck und dem Grenzübergang Kiefersfelden. Stau für LKW wegen der Blockabfertigung bei der Ausreise. Und die B20 Straubing-Pilzen ist in beiden Richtungen zwischen Riesmannsdorf und Wilting nach einem Unfall gesperrt.
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2: Ja, guten Morgen. Gestern hat jemand zu mir gesagt, du hast doch einen Vogel. Dann habe ich gesagt, ja, nicht nur einen. Bei mir im Garten, da zwitschern ganz viele. Aber wer zwitschert denn da eigentlich alles? Die Stunde der Gartenvögel, die war am vergangenen Wochenende. Was da rausgekommen ist, darüber sprechen wir gleich. Vorher Matthias Stingel, hier bist du in guten Händen. Johannes Oerding, neu mit mehr Glück als Verstand.
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2: Und das hier ist Claudia Jung mit Atemlos. Guten Morgen, Claudia.
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2: Juhu.

0: da mal rum, rein in den Mittwoch mit BR Schlager und gleich mit Thomas Anders. Der beste Tag meines Lebens und in Nashville Ladies. Meine Liebe wohnt in Memphis. Und klingt's bei Ihnen gerade auch so? Die Vöglein tirillieren. Welche Vögel da bei uns in den Gärten zwitschern, das wollte der Landesbund für Vogel- und Naturschutz, der LBV, am vergangenen Wochenende bei der Stunde der Gartenvögel herausfinden und hat wieder zum Mitzählen der gefiederten Freunde eingeladen. Die Ergebnisse wurden gestern mitgeteilt. Die häufigsten drei Vogelarten, die bei uns in Bayern gezählt wurden, sind zu den Vorjahren gleich geblieben. Auf Platz 1 der Haussperling, also der Spatz, gefolgt von Amsel und Star. Insgesamt haben sich knapp 11.000 Menschen beteiligt und in mehr als 7.000 Gärten und auf Balkonen in Bayern eine Stunde lang die Vögel gezählt, die sie gesehen haben. Das waren rund 190.000. Aber es wurden fast 10 Vögel pro Garten weniger gemeldet als noch vor 10 Jahren, so der LBV. Besonders Insektenjäger wie Mauersegler und Mehlschwalben seien in geringer Zahl gesichtet worden. Ein Grund ist offenbar, dass es immer weniger Fluginsekten in unseren Gärten gibt, die Nahrung für die Vögel. Deshalb ist es umso wichtiger, dass man seinen Garten insektenfreundlich und naturnah anlegt mit heimischen Sträuchern, Pflanzen und Blüten, sagt LBV-Expertin Angelika Nelson.
1: Das Wichtigste ist eben da, dass die Vögel einfach in der Natur, eben im naturnahen Garten, das finden, was sie brauchen. Weil wir Menschen können das einfach nie so nachmachen oder so anbieten, diese Vielfalt, die die Vögel da eben finden. Man kann natürlich auch jetzt schon was machen. Zum Beispiel eben jetzt nicht jede Woche dann mähen, sobald das Gras anfängt zu wachsen, sondern das eben einfach mal wachsen lassen. Muss jetzt vielleicht nicht im ganzen Garten sein, aber zumindest irgendwo eine wilde Ecke oder Randstreifen stehen lassen, damit da eben dann Pflanzen zur Blüte kommen können und da dann eben wieder Insekten Nahrung finden und schlussendlich dann eben die Vögel wieder was für ihre Jungen finden, um die zu füttern.
0: Mehr Tipps zum naturnahen Garten und den Ergebnissen der Stunde der Gartenvögel finden Sie auf den Webseiten des LBV.
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0: die Nashville Ladies. Meine Liebe wohnt in Memphis. So, gehen Sie denn gerne mal auf ein wunderschönes Konzert? Ja, uiuiuiui, da hätte ich was für Sie.
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0: Simone und Charlie Brunner aus einem Guss. 8:30.
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0: Mit Gerhard Amberger. Windräder hitzen die Gemüter. Vogelschützer sehen sie als Bedrohung und Todesfalle. Für Energieexperten sind sie dagegen eine unverzichtbare Stromquelle der Zukunft. Gerhard, jetzt gibt's einen Fall in Bayern, der vor Gericht landet.
2: In der Oberpfalz, da sind im Landkreis Schwandorf 2 Windräder genehmigt worden. Sie sollen außerhalb der dort geplanten Vorranggebiete für Windkraft gebaut werden. Das bringt den Landesbund für Vogelschutz auf den Plan. Er fürchtet um bedrohte Arten und sieht einen Präzedenzfall für ganz Bayern. Deswegen haben die Vogelschützer gegen die Genehmigung der Windräder Klage eingereicht. Andreas Wendlider.
3: In vielen Regionen Bayerns stehen die Vorranggebiete für Windkraft bereits fest. Innerhalb dieser Gebiete wird es leichter, Windkraftanlagen zu bauen. Außerhalb werden Projekte dagegen deutlich erschwert. Das Landratsamt Schwandorf hat nun aber 2 Anlagen noch vor Inkrafttreten des Regionalplans genehmigt. Ausgerechnet auf einer Fläche, die wegen seltener Tiere zuvor extra als Vorranggebiet gestrichen wurde. Der Landesbund für Vogelschutz klagt nun gegen diese Entscheidung. Für Christoph Bauer vom LBV geht es nicht nur um die dort lebenden seltenen Tiere, wie den Seeadler, sondern um einen Präzedenzfall für ganz Bayern.
4: Für uns als Naturschutzverband ist es eben ganz wichtig, auch, dass wir sagen, wir können uns auf diese Gebiete dann auch verlassen. Das ist sozusagen der Planungshorizont und wir wollen auch die Sicherheit haben, dass nicht irgendwo durch die Hintertür in noch sensibleren Gebieten weitere Anlagen entstehen.
3: Das Landratsamt Schwandorf geht davon aus, dass die Klage keinen Erfolg haben wird. Da der Regionalplan noch nicht final beschlossen war, galten Windkraftprojekte noch als privilegiert. Die Genehmigungshürden waren entsprechend niedrig. Zudem gäbe es Auflagen, um die seltenen Tiere zu schützen, zum Beispiel Abschaltzeiten während der Brutzeit der Seeadler.
2: Die 2. Stammstrecke der S-Bahn in München ist für die Ingenieure eine große Herausforderung. Für den Bau der ersten Röhre, für den Erkundungs- und Rettungsstollen, wird eine riesige Tunnelbohrmaschine eingesetzt. Sie ist in Baden-Württemberg angefertigt worden. Jetzt wird sie versandfertig gemacht. Anton Rauch war bei der Abnahme der Maschine dabei.
5: 178 Meter lang, 700 Tonnen schwer ist sie insgesamt. Hinter dem Schneidrad mit dem Spezialbohrkopf befinden sich Pumpen, Hydraulik, ein Spülsystem und Pressen, die den Tunnel regelrecht bauen. Im Herrenknechtwerk hat die Arbeitsgemeinschaft Tunnel Hauptbahnhof München für den Bau der 2. Stammstrecke den Megabohrer abgenommen. Ingenieur Stefan Eitel.
6: Da ist uns auch aufgefallen, wir können noch mehr für die Sicherheit tun, für die Sicherheit der Mitarbeiter, für die Sicherheit der Maschine. Und diese Dinge, die uns jetzt hier offensichtlich auffallen, die halten wir fest in Form einer Pendenzenliste. Das ist vergleichbar mit Ihrem TÜV-Report und die wird einfach abgearbeitet und zwar bis die Maschine in Betrieb geht.
5: In den nächsten Wochen wird sie zerlegt und mit Lkw-Schwertransporten über verschiedene Autobahnen nach München gebracht.
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0: Heute gibt es einen freundlichen Mix aus Sonne und einigen Wolken. In weiten Teilen Nordbayerns ist es vormittags sonnig. Besonders nachmittags und abends kommt es in Richtung Alpen örtlich zu Schauern oder Gewittern, sonst bleibt es weitgehend trocken. Im Tagesverlauf frischt der Wind lebhaft nachmittags und abends stark böig auf und es wird wieder heiß. Wir erwarten um 24 Grad im Landkreis Hof und ansonsten werden es nochmal 27 bis 33 Grad.
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0: erhitzen und verdampfen. Ihr Name leitet sich vom englischen Wort Vaporizer, also Verdampfer, ab. Lange haben junge Menschen in Deutschland immer seltener zur Zigarette gegriffen, aber ziemlich genau mit der Markteinführung dieser Einweg-Vapes hat sich das geändert. Immer mehr Jugendliche rauchen wieder. Nun sollen Einweg-Vapes in Deutschland bald verboten werden. Bianca Schwarz im ARD-Hauptstadtstudio Berlin. Was ist denn da geplant?
1: Es geht um ein komplettes Verkaufsverbot von Einweg-Vapes. Also nicht nur für Jugendliche, sondern einfach für alle. Und das hat nicht nur damit zu tun, dass die halt ziemlich gesundheitsschädlich sind, sondern auch damit, dass sie für die Umwelt eine Katastrophe sind. Das Bundesumweltministerium bereitet gerade ein entsprechendes Gesetz vor. Nachfüllbare E-Zigaretten sollen aber weiter erlaubt bleiben.
0: Bundesumweltminister Carsten Schneider begründet das Verbot auch mit der hohen Brandgefahr. Da fragt man sich, welche Brandgefahr denn?
1: Einweg-Vapes haben fest verbaute Lithium-Ionen-Akkus. Das sind ziemlich leistungsstarke Akkus. Die darf man auch nicht einfach in Hausmüll oder in den gelben Sack schmeißen, weil wenn die kaputt gehen, zum Beispiel in so einer Müllpresse, dann werden sie extrem heiß. Und seit die auf dem Markt sind, brennen immer wieder Müllentsorgungsanlagen. Das ist für die Leute, die da arbeiten, super gefährlich.
0: Und wie entsorgt man sie richtig?
1: Einweg-Vapes müssen wegen der Akkus eigentlich als Elektroschrott entsorgt werden, aber das macht ja kaum jemand, ne? Und deswegen greift ab Juli eine Gesetzesänderung. Ab Juli müssen die Händler, die sie verkaufen, also vom Kiosk bis zum Supermarkt, die auch wieder zurücknehmen. Kostenlos. Manche Raucher schmeißen Einweg-Vapes aber halt auch einfach, ne, im Park ins Gebüsch oder irgendwo in die Natur. Und da sind sie richtig schädlich für die Umwelt.
0: Was ist daran so schädlich?
1: Ja, da muss man an zwei Sachen denken. Zum einen, wenn ich die in den Wald schmeiße, dann gehen die Akkus irgendwann kaputt, werden heiß, brennen da oder setzen ihre giftigen Inhaltsstoffe frei. Das ist ein Problem für die Böden und für alle Tiere im Wald. Und zum anderen, diese Geräte, die werden ja nur für ein paar Züge genutzt, die enthalten aber vollständige Lithium-Ionen-Akkus und damit Rohstoffe, mit denen sind wir bei den Themen seltene Metalle, Bergbau, Wasserverbrauch. Das ist Wegwerfmentalität auf einem ganz anderen Level.
0: Um da dagegen zu steuern, soll also das Verbot für Einweg-Vapes kommen, und zwar noch in diesem Jahr. Wann genau, ist noch nicht klar, sagt unsere Hauptstadt-Korrespondentin Bianca Schwarz. Danke für die Infos. Ja, und gefordert wird das übrigens schon lange vom Bundesrat und verschiedenen Umweltverbänden. In Großbritannien, Belgien oder Frankreich sind sie übrigens schon längst verboten.
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1: Es ist 9 Uhr. Die Nachrichten des Bayerischen Rundfunks mit Julia Kortis. Die Übersicht. Gerlach will Korrekturen an Gesundheitsreform der Bundesregierung. Verfassungsschutzpräsident fordert neue Befugnisse für seine Behörde. Bamberg will Recht auf Bettensteuer klären lassen. Das Wetter, mehr Sonne als Wolken, 24 bis 33 Grad. München. Bayerns Gesundheitsministerin Gerlach hat Änderungsanträge im Bundesrat zur Gesundheitsreform der schwarz-roten Regierung angekündigt. Die CSU-Politikerin sagte der Augsburger Allgemeinen, die Staatsregierung werde auf Korrekturen dringen. Andernfalls drohten längere Wartezeiten auf Arzttermine für Millionen Patienten. So forderte die Ministerin, geplante Spareinschnitte bei Haus- und Fachärzten auszusetzen, und zwar bis die Patientensteuerung durch ein sogenanntes Primärarztsystem umgesetzt sei. Dabei sollen Hausärzte mit Überweisungen zu Fachärzten und Kliniken eine stärkere Lotsenfunktion übernehmen. Außerdem setzt Gerlach auf ambulante Operationen. Dadurch könnten jährlich Milliarden eingespart werden. Die Bundesregierung will mit der Reform die Krankenkassen entlasten und so einen weiteren Anstieg der Kassenbeiträge verhindern. München. Zur Abwehr wachsender Sicherheitsrisiken hat Verfassungsschutzpräsident Seelen mehr Befugnisse für den Inlandsnachrichtendienst gefordert. Seelen sagte der Süddeutschen Zeitung, der Abwehrdienst müsse Angriffen effektiv entgegentreten. Um in Zukunft operativer arbeiten zu können, braucht es aus seiner Sicht neue und erweiterte Fähigkeiten. Beobachten reiche nicht, etwa bei extremistischen Anschlagsplänen oder Waffenlieferungen, so der Verfassungsschutzchef. Bundesinnenminister Dobrindt hatte kürzlich angekündigt, die Nachrichtendienste zu reformieren und auszubauen. Bamberg. Die oberfränkische Stadt beteiligt sich an der Kommunalverfassungsbeschwerde zur Übernachtungssteuer. Bamberg schließt sich damit München und Günzburg an. Ziel ist es, nach Angaben der Stadt abschließend zu klären, ob der Freistaat untersagen darf, eine sogenannte Bettensteuer einzuführen. Der Bayerische Verfassungsgerichtshof hatte eine Klage gegen den Freistaat in diesem Punkt zurückgewiesen. Die Steuer auf Übernachtungen in Hotels, Pensionen oder Ferienwohnungen gibt es in zahlreichen Städten in Deutschland, beispielsweise in Berlin, Hamburg und Köln. Columbia. Im Bemühen, die Wahlkreise zugunsten seiner Republikaner neu zuzuschneiden, hat US-Präsident Trump einen Rückschlag hinnehmen müssen. Im Senat des Bundesstaats South Carolina stimmten mehrere republikanische Abgeordnete gemeinsam mit den oppositionellen Demokraten gegen die Einführung neuer Wahlbezirke. In dem Bundesstaat sollten afroamerikanische Wähler auf mehrheitlich weiße Wahlbezirke aufgeteilt werden, wodurch das Gewicht ihrer Stimmen gesunken wäre. Gescheitert ist vorerst auch der Versuch, in Alabama eine neue Wahlkarte einzuführen. Ein Bundesgericht urteilte, der geplante Zuschnitt von Wahlkreisen benachteilige schwarze Wähler. Trump steht wegen seiner derzeit schlechten Umfragewerte unter Druck. Bei den Zwischenwahlen im November laufen die Republikaner Gefahr, ihre knappe Mehrheit im Repräsentantenhaus zu verlieren. Zum Sport. Greuther Fürth hat den Abstieg aus der zweiten Fußball-Bundesliga verhindert. Das Team von Trainer Heiko Vogel feiert am Abend einen 2:0 Heimsieg im Relegationsrückspiel gegen Drittligist Rot-Weiß Essen. Das Hinspiel hatte die Spielvereinigung noch 0:1 verloren. Und bei den French Open in Paris steht der deutsche Tennisprofi Jan-Lennard Struff in der zweiten Runde. Er setzte sich überraschend gegen den Weltranglisten-10. Alexander Bublik aus Kasachstan durch. Daniel Altmaier ist dagegen ausgeschieden. Das Wetter in Bayern. Viel Sonne, einige Wolken bei Höchstwerten von 24 bis 33 Grad. Ab dem Nachmittag in Richtung Alpen örtlich Schauer und Gewitter und teils windig. In der kommenden Nacht in Alpennähe noch wolkig, sonst klar. Bei Werten zwischen 14 und 7 Grad. Morgen und am Freitag wenig Änderung, am Samstag mehr Sonne als Wolken im Tagesverlauf, besonders im Norden Frankens. Vereinzelt Regen oder Gewitter. Soweit die Nachrichten. 8:45.
2: 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Jo, viel los. Die A3 Passau Richtung Nürnberg ist zwischen Kirchroth und Wörthern der Donau Ost nach einem Unfall gesperrt. Sie werden dort ausgeleitet. A8 Stuttgart Richtung München zwischen Oberelchingen und Kreuz Ulm-Elchingen. 8 Kilometer Stau nach einem LKW-Unfall. A8 Salzburg Richtung München zwischen Bad Reichenhall und Anger. Ein LKW-Unfall auf der rechten Spur. Die A9 in Berlin Richtung Nürnberg zwischen Münchberg Süd und Dreieck Bayreuth-Kulmbach, 11 Kilometer stockender Verkehr. A93 Rosenheim Richtung Kiefersfelden zwischen Inntal-Dreieck und dem Grenzübergang Kiefersfelden. Stau für Lkw wegen der Blockabfertigung bei der Ausreise. Dann die B20 Burghausen Richtung Straubing zwischen Landau an der Isar Nord und dem Autobahnanschluss Landau an der Isar ein Unfall. Und die B20 Straubing-Pilzen ist in beiden Richtungen zwischen Rissmannsdorf und Wiltingen nach einem Unfall gesperrt. Bitte überall vorsichtig fahren. Kommt's gut und sicher an Ihr Ziel.
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2: Gestern sind die BR-Wandertouren gestartet, wo unsere Wanderer unterwegs waren und was heute ansteht. Darüber reden wir gleich. Jetzt bei uns eines der schönsten Lieder, wie ich finde, von Patrick Lindner. Hast du heute wirklich schon gelebt? Bernhard Brink erinnert sich an eine Kai-Pirinha-Nacht. Und das hier ist Heinz Rudolf Kunze. Dein ist mein ganzes Herz.

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Kai Pirinha 2026. Und wir

0: Patrick Lindner, hast du heute wirklich schon gelebt. Ja, das Beste machen aus jedem Tag, 16 Minuten nach 9. Hier ist der BR Schlagermorgen an diesem Mittwoch, 27. Mai. Gestern ging es los mit den diesjährigen BR Wandertouren. In diesem Jahr geht es durchs Altmühltal bis Treuchtlingen. Natur und Geschichte inklusive auch Geschichten. Die erste Etappe gestern brachte die Gruppe ganz schön in Schwitzen auf dem mehrfach zum Wanderweg des Jahres gewählten Altmühltal. Panoramaweg. Los ging's in Zollenhofen. Mit dabei war unsere Reporterin Vera Held, die für uns auf dem Zimmerberg bei der Mittagsrast ein Interview mit Naturpark-Rangerin Katharina Schneider über die ungeheure Artenvielfalt auf der Wanderroute geführt hat. Denn der Weg führte die Gruppe vorbei an den 12 Aposteln.
1: Das ist eine massive Felsgruppierung, die im Endeffekt vor Millionen von Jahren entstanden ist. Das sieht sehr spektakulär aus und ist auch ein spektakulärer Lebensraum. Bei mir ist die Naturpark-Rangerin Katharina Schneider. Was kreucht und fleucht denn da so Besonderes?
2: Ja, tatsächlich können wir wirklich viel beobachten. Also wenn wir uns mal in Ruhe hinsetzen, dann ist der Wanderfalke unterwegs. Dann sehen wir vielleicht einen Turmfalken, der gerade im Rüttelflug nach Nahrung sucht. Und auf dem Boden können wir vielleicht, wenn wir Glück haben, die blauflügelige Ödlandschrecke entdecken. Ist super gut getarnt, nimmt quasi die Farbe des Steins an. Und erst wenn sie wegfliegt, dann sehen wir die blauen Flügel. Mit etwas Glück können wir dann später im Jahr den Apollofalter beobachten, ein sehr seltener Schmetterling, der eben im Altmühltal noch vorkommt. Und deswegen ist es, und das habe ich auch den Wanderern jetzt praktisch erklärt, sehr wichtig, dass wir nicht auf die Felsen treten, weil da wächst der Mauerpfeffer, der weiße Mauerpfeffer. Das ist quasi die Futterpflanze für die Raupe des Apollofalters. Und wenn es diese Futterpflanze nicht mehr gibt, dann können wir auch leider den wunderschönen Apollofalter nicht mehr beobachten.
1: Also es hängt wie immer in der Natur eigentlich alles mit allem zusammen, oder?
2: Das hängt alles zusammen. Wir können einen wertvollen Beitrag leisten. Als wir dann aus dem Naturschutzgebiet raus sind, war dann auch nochmal der Appell von mir an alle, wenn wir gemeinsam helfen, dann können wir diesen wunderschönen Naturraum erhalten. Es ist Naturschutzgebiet, hat eben den höchsten Schutzstatus. Trotzdem kommt es immer mal wieder vor, dass jemand das vielleicht nicht weiß oder sich auch unbewusst falsch verhält. Und je mehr Mitwisser wir haben, desto besser geht es dem Naturraum, den Pflanzen und Tieren, die da leben.
0: Da hat sie recht, die Naturpark-Rangerin Katharina Schneider. Übrigens ging es dann weiter über Pappenheim bis zum Treuchtlinger Stadtschloss. Und heute geht's bei der BR-Wandertour wieder auf einem prämierten Wanderweg zur Kulturgeschichte Eichstätts. Mehr Infos und alles über die Wanderwege unter br.de/wandertouren.
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0: Christine Stark, ihre neue Nummer, alle Mania. Und nach den Bayern-Nachrichten bei uns, Maite Kelly mit Es war noch nie so schön, Simon & Garfunkel, Cecilia. Und den Mutmacher-Song von Francine Jordi hören wir ebenfalls. Jetzt ist es 9:30.
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2: Im Studio Gerhard Amberger. Vor 2 Jahren sind einige Regionen in Bayern überschwemmt worden nach dem Dauerregen im Juni. Besonders schwer betroffen war Schwaben. Um in Zukunft besser vor Überschwemmungen gewappnet zu sein, setzt der Landkreis Günzburg auf künstliche Intelligenz. Pegel, die Wasserstände in den Flüssen messen, werden digital vernetzt. Peter Allgeier berichtet.
3: Wie viele Sandsäcke werden wo gebraucht, das kann ein Programm berechnen und bezieht aktuelle Hochwasserstände mit ein. Durch künstliche Intelligenz und Drohnenaufnahmen lassen sich geeignete Rückhalteflächen finden, die bislang nicht erfasst wurden. Gemeinden können im Ernstfall gezielter planen, wo Schutzmaßnahmen am meisten helfen. Ein Netz aus digitalen Pegeln erfasst künftig dauernd die Wasserstände, auch von Nebenflüssen. So sollen Einsatzkräfte früher als bislang erkennen, wo Hochwasser plötzlich anschwillt.
2: Nach Mittelfranken. In Wendelstein im Landkreis Roth sind in der Nacht Sanitäter von einem 18-Jährigen mit einer Pistole bedroht worden. Der Rettungsdienst war kurz vor Mitternacht gerufen worden. Passanten hatten eine offensichtlich bewusstlose Person gemeldet. Als die Sanitäter den jungen Mann behandeln wollten, bedrohte er sie mit der Waffe. Die Polizei rückte mit mehreren Streifen an. Der Mann wurde festgenommen. Ein Polizist ist dabei verletzt worden. Die Pistole stellte sich als Schreckschusswaffe heraus. Die Behörden ordneten eine Unterbringung des Mannes in einer psychiatrischen Klinik an. In weiten Teilen Bayerns ist die Waldbrandgefahr weiterhin hoch durch das trockene und heiße Wetter. Aus der Luft werden unter anderem in Niederbayern, der Oberpfalz und Oberbayern Wälder überflogen, um mögliche Brände schnell zu entdecken. Auch in Schwaben ist es momentan außergewöhnlich trocken. Doris Bimmer.
4: Ob für die Stationen Dillingen, Augsburg, Memmingen oder Kempten, an vielen Orten in Schwaben herrscht nach Angaben des Deutschen Wetterdienstes, kurz DWD, Waldbrandgefahrenstufe 4. Das ist die zweithöchste Gefahrenstufe. Angesichts des hochsommerlichen Wetters erwarten die Fachleute des DWD auch für die kommenden Tage keine Erleichterung. Im Gegenteil. Somit gilt Stufe 4 heute noch vor allem im nördlichen und mittleren Schwaben, zum Wochenende hin im ganzen Regierungsbezirk. Nach Angaben der Regierung von Schwaben sind die Beobachtungsflüge durch die Luftrettungsstaffel Bayern bereits wieder angelaufen. Am vergangenen Pfingstwochenende konzentrierten sich die Luftbeobachter auf Nordschwaben. In den nächsten Tagen sind für Mittel- und Nordschwaben weitere Flüge geplant. Ab Freitag werden die Flüge wohl auf den kompletten Regierungsbezirk ausgedehnt. In ihrer Mitteilung weist die Regierung von Schwaben darauf hin, dass die Teams der Luftrettungsstaffel, bestehend aus Luftbeobachter und Pilot, die Waldbrandbeobachtung ehrenamtlich übernehmen. Die Beobachter seien speziell geschult. Die Kosten für die Flüge trägt der Freistaat Bayern.
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0: Heute gibt's bei uns in Bayern einen freundlichen Mix aus Sonne und einigen Wolken. In Nordbayern vormittags viel Sonnenschein. Besonders nachmittags und abends kommt's in Richtung Alpen örtlich zu Schauern oder Gewittern. Sonst bleibt's weitgehend trocken. Im Tagesverlauf frischt der Wind lebhaft nachmittags und abends stark böig auf. Und die Temperaturen, die steigen heute im Landkreis Hof auf 24 Grad rum. Ansonsten werden es nochmal 27 bis 33 Grad.
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0: Und den Schlagern von heute. Und hier kommt der Mutmacher-Song. Das neue Lied von Francine Jordi.

0: Mutmacher-Song. Schöne Nummer von Frau Senior, die hier bei uns im BR Schlager morgen. Gleich wird's 9:45.
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0: Heute mit einem Knaller aus den 70ern. Vicky Leandros mit Theo. Wir fahren nach Lodz. Und hinter diesem Schlager steckt viel Geschichte. Die Melodie geht nämlich ursprünglich auf ein österreichisches Soldatenlied aus dem Ersten Weltkrieg zurück. Rosa, wir fahren nach Lodz. Vicky Leandros Vater und Produzent war auch der Leo Leandros. Der hat die Melodie

Für Vicky Leandros war es übrigens der einzige Nummer-1-Hit in Deutschland, obwohl sie mit Songs wie Ich liebe das Leben oder Abritt war sowieso längst Schlagergeschichte geschrieben hat. Und privat, da ist Vicky Leandros längst viel mehr als nur Schlagerstar. Geboren auf der griechischen Insel Korfu, kam sie schon als Kind nach Hamburg und lebt heute wieder dort. Neben der Musik hat sie sich auch politisch engagiert, war sogar Vizebürgermeisterin im griechischen Piräus. Außerdem kocht sie leidenschaftlich gern, hat ein eigenes Kochbuch veröffentlicht und nach über 50 Jahren auf der Bühne inzwischen ihre große Abschiedstournee gespielt. Aber ihre Songs, die bleiben natürlich für immer. Und jetzt heißt's Koffer packen, Theo schnappen und los geht's. Hier ist Vicky Leandros mit unserem heutigen BR-Schlager-Musikschatz Theo. Wir fahren nach Lodz.

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1: Mit diesen einen Tanz mit dir. Dödeli Pietro Lombardi. Nur ein Tanz. Ganz viel Tanzmusik in der nächsten Stunde. Und in der übernächsten, in der über 24 Stunden rund um die Uhr bei uns. Aber nach den 10 Uhr Nachrichten, jetzt haben wir 9.54 Uhr, Christian Kienast mit dem BR-Schlagertreff. Und der Christian, der schaut heute mal in die bayerischen Freibäder. Viel Vergnügen mit Christian. Dankeschön fürs Zuhören. Und bis morgen ab 7 wieder im BR-Schlagermorgen. Ihr Jürgen Lassauer. Ich wünsche Ihnen einen schönen Tag.

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1: Es ist 10 Uhr. Die Nachrichten des Bayerischen Rundfunks mit Julia Cortis. Die Übersicht. Wirtschaftsweise legen Frühjahrsgutachten vor. Kabinett berät über Baurechtreform und Kampf gegen Cyberkriminalität. Augsburg bietet wieder kostenlose Sonnencreme in seinen Freibädern an. Das Wetter viel Sonne, einige Wolken, 24 bis 33 Grad. Berlin. Die sogenannten Wirtschaftsweisen stellen zur Stunde ihr Frühjahrsgutachten vor. Es enthält die Konjunkturprognose für das laufende und das kommende Jahr. Diesmal haben die Wirtschaftsforscher auch die Frage untersucht, wie sich die Entwicklung der Beiträge zur Sozialversicherung auf das Wachstum auswirkt. Wegen der anhaltend schwachen Konjunktur will die Mehrheit der Unternehmen weitere Stellen abbauen. Das geht aus einer Umfrage des IFO-Instituts hervor. Das gelte insbesondere für die Industrie, aber auch für den Groß- und Einzelhandel. Allerdings hat sich der Stellenabbau im Mai verlangsamt, wie das IFO-Beschäftigungsbarometer zeigt. Berlin. Angesichts des Wohnraummangels will das Bundeskabinett am Vormittag die Reform des Baurechts auf den Weg bringen. Mit dem sogenannten Baugesetzbuch-Update sollen Genehmigungsverfahren beschleunigt werden. Ministerin Huberts möchte, dass der Wohnungsbau in Gebieten mit angespannten Märkten künftig Priorität bekommt, etwa vor Natur- und Denkmalschutz. Ihr Gesetzentwurf sieht auch vor, dass Eigentümer Immobilien nicht verfallen lassen dürfen. So sollen Kommunen beispielsweise eine Instandsetzung verlangen dürfen oder im Härtefall auch enteignen können. Weiteres Kabinettsthema sind die Pläne von Innenminister Dobrindt zur Cybersicherheit. Demnach sollen Bundespolizei oder das Bundeskriminalamt bei Attacken auch aktiv eingreifen können, indem die Beamten etwa Computer von Hackern stilllegen oder Daten umleiten oder löschen dürfen. München. Bayern fordert Nachbesserungen an der vor der Bundesregierung geplanten Gesundheitsreform. Die zuständige Ministerin Gerlach kündigte eine Reihe von Änderungsanträgen im Bundesrat an. Diese zielen den Angaben der CSU-Politikerin darauf ab, eine zu große Belastung für Haus- und Fachärzte zu verhindern und damit negative Folgen für Patienten, etwa in Form längerer Wartezeiten für Arzttermine. Milliardenschwere Einsparungen verspricht sich Gerlach davon, stärker auf ambulante Operationen zu setzen. Die Bundesregierung will die gesetzliche Krankenversicherung entlasten. Geplant sind Ausgabenbremsen bei Praxen, Kliniken und der Pharmabranche, aber für gesetzlich Versicherte etwa auch höhere Zuzahlungen für Medikamente und Einschränkungen der kostenlosen Mitversicherung von Ehepartnern. La Paz. In Bolivien hat das Parlament den Weg für einen möglichen Einsatz der Armee gegen Demonstranten freigemacht. Die Abgeordneten votierten mit Zweidrittelmehrheit dafür, ein Gesetz zu lockern, das eigentlich strenge Regeln für einen Ausnahmezustand in dem südamerikanischen Land vorsieht. Die Regierung von Präsident Paz sieht sich seit Wochen mit Massenprotesten konfrontiert, die durch die schlimmste Wirtschaftskrise seit 4 Jahrzehnten ausgelöst worden ist. Augsburg. In den städtischen Freibädern gibt es auch heuer wieder kostenlose Sonnencreme. Den Service mit Lichtschutzfaktor bietet Augsburg Badegästen bereits das 3. Jahr in Folge an. Die Stadt möchte so einen einfachen Zugang für Menschen schaffen, um sich vor den schädlichen Folgen von UV-Strahlung zu schützen. Laut Deutscher Krebshilfe ist diese für über 90% aller Hautkrebsfälle verantwortlich. Das Wetter in Bayern. Viel Sonne, teils Wolken, ab dem Nachmittag am Alpenrand örtlich Schauer oder Gewitter, Höchsttemperaturen zwischen 24 und 33 Grad. In der kommenden Nacht meist klar, es kühlt ab auf 14 bis 7 Grad. Morgen und am Freitag wenig Änderung, am Samstag mehr Sonne als Wolken im Tagesverlauf, besonders im Norden Frankens vereinzelt Regen oder Gewitter. Höchstwerte 26 bis 32 Grad. Soweit die Nachrichten, es ist 4 nach 10.
2: Dankeschön, Julia. Und hier ist BR Schlager mit der Verkehrsübersicht. Einiges los auf Bayerns Straßen. Wir starten mit der A3 Passau. Die ist zwischen Kirchroth und Wörth an der Donau-Ost nach einem Unfall gesperrt. Sie werden dort Richtung Nürnberg ausgeleitet. A7 Fulda Richtung Würzburg zwischen Dreieck Schweinfurt-Werneck und Gramschatzer-Wald. Stau nach einem Fahrzeugbrand. Da ist nur eine Spur frei. A7 Würzburg Richtung Ulm zwischen Dinkelsbühl-Fichtenau und Aalen-Westhausen 10 Kilometer stockender Verkehr wegen Bergungsarbeiten. A8 Stuttgart Richtung München zwischen Merklingen und Kreuz Ulm-Elchingen 10 Kilometer Stau nach einem LKW-Unfall. A8 Salzburg Richtung München zwischen Bad Reichenhall und Anger Bergungsarbeiten auf der rechten Spur. A93 Rosenheim Richtung Kiefersfelden zwischen Inntal-Dreieck und dem Grenzübergang Kiefersfelden. Stau für Lkw wegen der Blockabfertigung bei der Ausreise. Und noch A94 Passau Richtung München zwischen Markt Schwaben und Parsdorf. Hier ein Unfall, bitte schön Obacht geben. Ja, einiges los. Wünsche Ihnen viel Geduld im Stau und alles Gute, wenn Sie unterwegs sind. Haben Sie eine gute Fahrt.
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2: Die gute Fahrt hatte ich heute auch schon, allerdings mit einem anderen Auto. Ja, Kleinwagen. Keine Klimaanlage. Und die Sonne, die prasselte sozusagen auf das Auto und es wurde richtig warm. Und das ohne Klimaanlage. Ich muss sagen, wir sind ja aufgewachsen ohne Klimaanlage. Aber wenn die dann nun nicht dabei ist, das macht dann doch einen kleinen Unterschied. Ich wünsche Ihnen also eine Klimaanlage, gute Fahrt und dazu gute Musik. Von BR Schlager, da haben wir die Dire Straits dabei, Stereo Cat und Lena Marie Engel und den Anfang macht Michelle. Dein Püppchen tanzt nicht mehr. Viel Spaß!

0: Puhaha, heiß draußen, gell? Jetzt schon um 10.15 Uhr, Temperaturen 27 Grad, das ist keine Seltenheit bei uns in Bayern. Also, ich würde mal sagen, ein sommerlicher Tag heute, der lädt doch glatt zum Schwimmen ein. Und mittlerweile haben ja auch schon so gut wie alle Freibäder im Freistaat wieder auf. Nach mehr als 6 Jahren zum Beispiel auch wieder das Freibad in Volkach in Unterfranken. Und der Bürgermeister dort, das ist der Heiko Bäuerlein, der lädt die Badegäste ein, das neue Bad mal so richtig durchzutesten.
1: Das Highlight im Nichtschwimmbecken ist die große Breitwellenrutsche. Wir haben ein 25 Meter Schwimmerbecken. Wir haben Beachvolleyballplatz. Wir haben Streetball, eine riesige Liegewiese mit schönen Schattenbäumen, was jeden einlädt, hierher zu kommen und dann vielleicht auch noch mal ein bisschen durch die Altstadt zu streifen.
0: Ja, das kann man in vielen anderen bayerischen Städten auch machen. Hoffentlich gibt's eine Rutsche, das ist ja immer schön. Und viele Freibäder funktionieren ja wirklich nur, weil sie sich Menschen engagieren, zum Beispiel als Bademeister oder an der Kasse oder als Gärtner oder eben am Kiosk ehrenamtlich Dienst machen. In Dinkelscherben zum Beispiel liegt im Landkreis Augsburg, da kümmern sich Ehrenamtliche tatsächlich mit einem Förderverein um ihr Panoramabad oder auch in Markt Einersheim in Unterfranken. Da springen die Bürger sogar selbst als Badeaufsicht ein. Und in Bad Kissingen ist seit 2 Wochen ein echtes Traditionsbad wieder da. Ein Terrassenschwimmbad von Bademeister Max Kreiling.
2: Also ich würde sagen, das ist mit Abstand einer der schönsten Schwimmbäder, in denen ich je war. Ich habe jetzt schon auch in mehreren Schwimmbädern gearbeitet. Aber ich muss sagen, auch die Lage von dem Schwimmbad mit den Becken, wo man drauf runter gucken kann, ist wirklich unfassbar schön.
0: Also da müssen wir direkt mal hinfahren, oder? Also durchaus einen Ausflug wert, ein Ausflug ins Schwimmbad, ja. Manchmal sind die tollen Sachen gar nicht so weit weg. Das ist natürlich wahr. Die tolle Sache hier ist gleich Bernd Klüver.
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Und für viele ist er ja der Mick Jagger des deutschen Schlagers, nämlich Olaf der Flipper. Und im März ist er 80 geworden, frische 80 Jahre jung. Und der Olaf, der denkt gar nicht dran, jetzt von der Bühne abzutreten, ja überhaupt gar nicht. Wahrscheinlich muss man das Lied von Udo Jürgens umschreiben. Nicht mit 66, sondern mit 80 Jahren fängt das Leben an. Also er tritt nicht ab von der Bühne, nö. Ganz im Gegenteil, jetzt geht's für den Olaf erst so richtig los. Am Freitag kommt sein neues Album raus und genau an diesem Tag, also übermorgen, ist der Olaf unser Gast auf BR Schlager. Ja, da feiern wir seine neue Musik und selbstverständlich den runden Geburtstag nachträglich. Olaf der Flipper also zu Gast in der ARD Schlagerparade diesen Freitag ab 18 Uhr hier auf BR Schlager. Das wird bestimmt ein Riesenspaß und das wird Weltklasse. Hier ist unser BR Schlager der Woche von Olaf der Flipper und sein Titel, wie gerade schon gesagt, Weltklasse.

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1: Im Studio Gerhard Amberger. Das ausgebrannte Windrad an der A7 bei Bibelried im Landkreis Kitzingen hatte kein internes Feuerlöschsystem. Das hat der Hersteller Enercon auf BR-Anfrage bestätigt. Das Windrad wurde bereits 2005 in Betrieb genommen. Heute werden in Windräder Löschsysteme zum Beispiel mit Stickstoff eingebaut. Die Brandursache ist noch unklar. Das Windrad, nach dem Feuer ein Totalschaden, muss abgerissen werden. Bei dem Brand am Samstagabend war die Feuerwehr machtlos, weil sie nicht an die brennende Gondel in 112 Metern Höhe herankam. Die Diskussion um die Musikauswahl bei der Erlanger Bergkirchweih hat jetzt auch die bayerische Landeshauptstadt erreicht. Konkret geht es darum, wie mit dem Song Skandal im Sperrbezirk beim Münchner Oktoberfest umgegangen wird. In Erlangen wurde er von der Gleichstellungsstelle, wie auch andere Hits, als problematisch eingestuft, verbunden mit der Bitte, darauf zu verzichten. Birgit Grundner berichtet.
2: Beim Oktoberfest in München wird man den Songskandal im Sperrbezirk der Spider-Murphy-Gang auch in diesem Jahr hören. Die Band sei Kult und das Lied werde natürlich nicht verboten, versichert Wiesnchef Christian Scharpf. Und er fügt hinzu, auf so eine Idee wäre ich niemals gekommen. Das Lied ist ein Stück Münchner Musikgeschichte, schreibt der Wiesnchef bei Facebook und Instagram. Es setze sich satirisch und obrigkeitskritisch mit dem strikten Vorgehen der Stadt München in den 80er Jahren bei Prostitution aus. Der Song sei in München seit Jahrzehnten ein echter Kracher, betont Scharpf, und er dürfe auf keiner Party fehlen, auch nicht auf der Wiesn. Debatten um Wiesnhits hat es freilich auch in der Landeshauptstadt schon gegeben. Das Lied Laila zum Beispiel wurde 2022 von vielen als sexistisch empfunden und in einigen Festzelten zunächst auch nicht gespielt. Letztlich war es dann trotzdem der meistgesungene Song des Jahres. Die Bitte der Stadt Erlangen, auf den Skandal im Sperrbezirk bei der diesjährigen Bergkirchweih zu verzichten, hat offenbar auch nicht viel gebracht. Wie Besucher berichten, wird der 80er-Jahre-Hit trotzdem gespielt.
1: Für die 4 Schafe, die im April in Bechingen im Landkreis Dillingen tot aufgefunden wurden, ist ein Wolf verantwortlich. Das geht aus den Monitoring-Daten des zuständigen Landesamtes für Umwelt hervor. Laut einer Genanalyse handelte es sich dabei um eine Wölfin, die vor rund 5 Wochen die Zwergschafe im Schlosspark totgebissen hatte. Wie die Augsburger Allgemeine berichtet, ist es der erste Wolfsriss in der Region zu Baden-Württemberg überhaupt. Die Wölfin sei im April durch die Gemeinde an der Brenz gekommen, habe die Schafe bemerkt und sei daraufhin durch den Fluss in den Schlosspark gekommen. Laut Bürgermeister bestehe keine Gefahr für die Bevölkerung. Die Wölfin ist laut örtlichen Jägern inzwischen außerdem höchstwahrscheinlich weitergezogen.
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3: Und das tut die Wölfin bei sehr freundlichem Wetter an diesem heutigen Mittwoch. Ja, viel Sonnenschein, freundlicher Mix aus Sonne, wenige Wolken am Himmel. Im nordbayerischen Himmel auch noch viel Sonnenschein, besonders nachmittags und abends dann allerdings Richtung Alpen auch mal Schauer oder Gewitter möglich. Und der Wind geht ordentlich, das heute bei 24 bis 33 Grad. Morgen und übermorgen weiterhin Sonnenschein, höchstens mal leicht bewölkt, aber an den Alpen morgen leichtes Schauer- und Gewitterrisiko und am Samstag nochmal mehr Sonne als Wolken. Aber dann kippt das Wetter so schön langsam hoch. Boris schwächelt nämlich und am Sonntag gibt es dann wieder mehr Regen bei uns in Bayern. Das hört sich zumindest für die Natur gut an.
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Linde. Sie hören BR Schlager und zwar heute, ja, am Weltottertag. Da schauen wir mal nach Singapur, denn in dem Insel- und Stadtstaat leben die süßen, kleinen, quirligen Tierchen mitten in der Stadt. Aber das war ja nicht immer so, gell? Erst umfangreicher Initiativen zur Flussreinigung ist und Restaurierung der zahlreichen Wasserkanäle. Da fühlen sich die eleganten und verspielten Marder in Singapur jetzt wieder so richtig wohl und das Zusammenleben zwischen den wilden Tieren und Menschen klappt meistens gut. Jennifer Johnson über das Zusammenleben von Otter und Mensch in der südostasiatischen Tropenmetropole in Singapur.

0: Erst nach aufwendigen Aufräumarbeiten und Säubern der Kanäle und Seen sind die Otter zurückgekehrt und scheinen sich inzwischen rundum wohlzufühlen. Mehr als 150 Tiere leben heute in Singapur, in Familienverbänden über die Stadt verteilt.
1: Only their smell. It's really bad.
0: Was die Anwohnerinnen nicht so freut, ist der Gestank. Die Otter hinterlassen am Ufer ihren Kot. Damit markieren sie ihr Revier. Auch rollen sie sich im Sand, im Gras, in Büschen am Ufer. Damit wollen sie vermeiden, dass andere Otterfamilien ihnen zu nahe kommen, in ihr Territorium eindringen. Denn die Otter sehen zwar niedlich aus, aber schon wenn sie einen Fisch zerfleischen, zeigen sie ihre spitzen, scharfen Zähne. Vor wenigen Wochen hat eine Familie sogar ein Krokodil im Norden Singapurs in die Flucht geschlagen.
2: I'm not afraid, as long as you keep...
0: Er habe keine Angst, erzählt ein Jogger, der vorbeikommt.
3: They can attack you.
4: Sie können dich angreifen, aber solange du den Babys nicht zu nahe kommst, ist es okay.
2: Yeah, okay.
1: There is one,
5: eine Frau haben sie vor unserer Haustür gebissen.
1: In front of our gate.
0: Erzählt eine Anwohnerin. Die Frau ist den Otterbabys wohl zu nahe gekommen. Seitdem hat die Naturschutzbehörde hohe Holzbarrikaden am Fluss aufgestellt und Schilder, die den richtigen Umgang mit den Ottern erklären. Darunter Abstand halten, nicht füttern, nicht aus nächster Nähe fotografieren. Das Zusammenleben zwischen Mensch und Otter in Singapur laufe weitgehend harmonisch, sagt Karina Lim von der Singapurer Tierschutzorganisation Acres. Doch sie bekommt auch häufig Anrufe von Privatpersonen, die sie um Hilfe bitten. Etwa weil Otter in ihrem Pool schwimmen oder hinter kostbaren Fischen aus ihrem Teich her sind.
5: Das kommt häufiger vor, denn die Otter fressen Fisch und sie streifen gerne durch Wohngebiete mit Einfamilienhäusern, durch private Wohnanlagen, wo Menschen Fische halten. Häufig handelt es sich dabei um Koi-Karpfen, die mehrere hundert Dollar pro Fisch kosten und sie fressen alle auf.
0: Die Tierschutzorganisation versucht es mit Aufklärung, zeigt, wie die Singapurer ihr Privatgelände und ihre Fische vor den Ottern schützen können, mit Zäunen und dem Versperren von Ein- und Ausgängen.
6: Das ist natürlich auch eine Möglichkeit, obwohl die sind ja so lieb, diese Otter. Haben Sie mal ein Foto gesehen? Also das Netz ist voll von Otter-Videos, kann man mal reinschauen. Otter-Spotter gibt's auch schon. Das sind diejenigen, die dann die Ottern fotografieren oder zumindest die Spuren von denen. Und wir haben einen Bericht über Otter in Singapur gehört von Jennifer Johnston zum heutigen Weltottertag.
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1: Um 11 Uhr mit Julia Cortis. Die Wirtschaftsweisen haben ihre Wachstumsprognose für das laufende Jahr fast halbiert. Statt 0,9 erwarten die Experten jetzt nur noch ein Plus von 0,5%. Für 2027 rechnen sie laut Frühjahrsgutachten mit einem Wachstum von 0,8%. Für die anhaltend schwache Konjunktur machen die Forscher vor allem die steigenden Öl- und Gaspreise durch den Iran-Krieg verantwortlich. Hinzu kommen hausgemachte Probleme, wie die Nürnberger Wirtschaftswissenschaftlerin Grimm erklärt.
2: Die seit 7 Jahren anhaltende Schwäche der deutschen Wirtschaft ist allerdings nicht nur konjunkturell bedingt, sondern hat auch strukturelle Ursachen. Dazu zählen neben der sinkenden Wettbewerbsfähigkeit deutscher Industriegüter auf dem Weltmarkt die demografische Entwicklung, die ja ein wesentliches Thema dieses Gutachtens ist, sowie eine schwache Produktivitätsdynamik.
1: Das Bundeskabinett bringt heute eine ganze Reihe von Gesetzesvorhaben auf den Weg. Eine Baurechtsreform soll den akuten Wohnungsmangel beheben helfen, etwa durch Vorrang von Wohnungsbau gegenüber Natur- und Denkmalschutz in besonders angespannten Regionen und schnellere Genehmigungen. In puncto Cybersicherheit sollen die Sicherheitsbehörden mehr Rechte bekommen und etwa Daten umleiten, löschen oder Computer von Hackern stilllegen dürfen. Die mutmaßliche frühere RAF-Terroristin Daniela Klette ist verurteilt worden. Die 67-Jährige bekam im niedersächsischen Verden 13 Jahre Haft. Klette stand vor Gericht, weil sie nach Auflösung der RAF zwischen 1999 und 2016 an bewaffneten Raubüberfällen auf Geldtransporter und Kassenbüros beteiligt gewesen sein soll. Klette soll die Taten laut Staatsanwaltschaft gemeinsam mit den weiterflüchtigen mutmaßlichen früheren RAF-Mitgliedern Burkhard Garweg und Ernst Volker Staub begangen haben, um ihr Leben im Untergrund zu finanzieren. Die spanische Polizei hat am Morgen die Zentrale der sozialistischen PSOE in Madrid durchsucht. Die Partei von Ministerpräsident Sanchez sieht sich mit mehreren Korruptionsvorwürfen konfrontiert, etwa auch gegen die Frau und den Bruder von Sanchez sowie gegen dessen Vorvorgänger Zapatero. Ziel der heutigen Aktion war es, auf gerichtliche Anordnung Informationen über illegale Parteifinanzierung zu sammeln. Landunter ist in Bayern immer wieder ein Problem, zuletzt vor 2 Jahren im Frühjahr. Da betrug der Gesamtschaden in Süddeutschland über 4 Milliarden Euro. Auch Bayerisch-Schwaben war stark betroffen. Um in Zukunft besser gewappnet zu sein, setzt der Landkreis Günzburg auf flächendeckende digitale Pegel und KI.
3: Wie viele Sandsäcke werden wo gebraucht? Das kann ein Programm berechnen und bezieht aktuelle Hochwasserstände mit ein. Durch künstliche Intelligenz und Drohnenaufnahmen lassen sich geeignete Rückhalteflächen finden. Gemeinden können im Ernstfall gezielter planen, wo Schutzmaßnahmen am meisten helfen. Ein Netz aus digitalen Pegeln erfasst dauernd die Wasserstände. So sollen Einsatzkräfte früher als bislang erkennen, wo Hochwasser plötzlich anschwillt. Aus Krumbach, Peter Allgeier, Bayern 1.
1: Das Wetter in Bayern. Viel Sonne, ab dem Nachmittag am Alpenrand örtlich Schauer oder Gewitter. Höchstwerte zwischen 24 und 33 Grad. In der Nacht meist klar, es kühlt ab auf 7 Grad. Morgen und am Freitag wenig Änderung. Am Samstag mehr Sonne als Wolken, im Norden Frankens vereinzelt Regen oder Gewitter. Höchstwerte 26 bis 32 Grad. Soweit die Nachrichten. Es ist 11:04.
4: Danke Julia, hier ist Bea Schlager mit der Verkehrsübersicht und vorhin waren es noch 7 Meldungen, jetzt sind es nur noch 4, also es bessert sich. Wir beginnen in Niederbayern. Die A3 Passau Richtung Nürnberg ist zwischen Kirchrodt und Wörth an der Donau-Ost nach einem Unfall gesperrt, Stau ab Bogen, aber es gibt eine Umleitung. A7 Fulda Richtung Würzburg zwischen Dreieck Schweinfurt-Werneck und Gramschatzer Wald, Stau nach einem Fahrzeugbrand, da ist nur eine Spur frei. A7 Würzburg Richtung Ulm. Zwischen Dinkelsbühl, Fichtenau und Ahlen-Westhausen 10 Kilometer stockender Verkehr wegen Bergungsarbeiten. Und noch die A8 Stuttgart Richtung München, die ist zwischen Merklingen und Ulm-Ost nicht gesperrt. Aber es gibt immer noch 8 Kilometer Stau. Allerdings ist die Unfallstelle schon geräumt. Das war's. Gute Fahrt.
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4: Vorhin hatten wir ja schon den Ottertag hier auf BR Schlager und heute ist tatsächlich auch noch Sunscreen Protection Day. Also so ein Tag, an dem man mal wieder daran erinnert wird, dass die Sonne nicht nur nett ausschaut, sondern auch ordentlich zulangen kann. Gerade eben heute, UV-Index wird in Bayern ziemlich hoch und da kann man eigentlich dann schon vermuten, wer ungeschützt rausgeht, schaut am Abend vielleicht aus wie frisch aus dem Backofen. Also Sonnencreme wäre heute keine schlechte Idee. Ich habe ja mein Schutzprogramm heute übrigens schon gestartet. Also ich sitze einfach im gut abgedunkelten Studio und mehr Schatten geht nicht. Von außen die Sonne genießen, ganz entspannt mit Musik auf BR Schlager und mehr Schatten im Studio, aber die Sonne geht auf mit unseren Titeln. Andreas Fulterer, Melissa Naschenbeng und Nick P., der Mann im Mond.

0: wir zwei, Andreas Fulda hier auf BR Schlager. Ja, und wir können ja dann doch hier und da mal zum Feiern gehen oder sonst irgendwo hin. Und dann ist es halt schnell passiert, gell? Zum Beispiel der Rotwein auf dem Abendkleid oder die Himbeersoße auf den Shorts und bei den Damen Make-up auf dem Kragen oder die Burgersoße auf dem Lieblingsshirt. Ah, das ist nicht schön. Also Flecken sind schnell passiert. Um sie rauszubekommen, gibt's Hausmittel oder Allzweck-Fleckenprodukte im Handel. Aber die Frage ist jetzt, braucht man die eigentlich wirklich oder reicht da nicht einfach ein ganz normales Waschmittel? Nina Radfelder aus der ARD-Verbraucherredaktion hat sich des Themas angenommen. Nina, du hast Allzweck-Fleckenmittel aus dem Handel testen lassen. Wie war denn der Test und was sind die Ergebnisse?
1: Wir haben 6 bekannte Fleckensprays im Labor getestet, 3 mit Bleiche, 3 ohne, von der Eigenmarke bis zur Marke. Die mussten hartnäckige Flecken entfernen, Kaffee, Rotwein, Make-up und eine fettige Burgersoße. Ergebnis insgesamt eher enttäuschend. Weder die Mittel ohne noch mit Bleiche hatten den gewünschten Effekt. Viele Mittel waren kaum besser als normales Vollwaschmittel. Teils waren die Flecken sogar mit Einsatz von Spray deutlicher zu sehen, als wenn wir sie nur mit Vollwaschmittel gewaschen haben. Besonders schwierig, Make-up-Flecken. Da konnte wirklich kein Spray etwas dagegen machen, aber da war auch das Vollwaschmittel überfordert. Wir haben die Hersteller gefragt, die konnten die Ergebnisse nicht verstehen. Die Hersteller der Mittel mit Bleiche im Test, Vanish, Edeka und Rossmann, haben darauf verwiesen, dass die Mittel am besten mit Flüssigwaschmittel ohne Bleiche funktionieren. Unser Expertenfazit war da, ein Mittel für alles funktioniert oft nicht.
0: Okay, ja, ich bin schon gespannt. Ich habe am Wochenende Soljanka gemacht und schon mein schönes weißes T-Shirt damit etwas bekleckert. Ob die roten Flecken wieder rausgehen, ist unklar. Aber überhaupt, warum tun sich die Sprays bei manchen Flecken denn so schwer?
1: Fleck ist einfach nicht gleich Fleck. Die meisten Flecken bestehen aus einer der 3 Komponenten, Fett, Farbe und Eiweiß. Gerne auch mal als Kombination. Rotwein und Kaffee sind zum Beispiel Farbflecken, die können wir am besten mit Bleiche entfernen. Öl oder Soße, das sind Fettflecken, die löst man durch Tenside. Blut, Milch, Ei, das sind Eiweißflecken, die kriegt man mit Enzymen raus. Viele Allround-Produkte sind dafür laut Waschexperten zu unspezifisch, deshalb ist deren Empfehlung lieber, die Flecken spezifisch anzugreifen nach ihren Hauptbestandteilen.
0: Okay, aber generell mal gefragt, sind denn Fleckenentferner eigentlich auch problematisch für die Gesundheit oder auch für unsere Kleidung?
1: Viele der Produkte sind reizend oder sogar ätzend, deshalb sollte man auf jeden Fall Handschuhe anziehen. Bei den Mitteln mit Bleiche auch gerne eine Schutzbrille, insbesondere bei Produkten, die man aufsprüht. Da kann der Sprühnebel nämlich schon mal daneben gehen. Die Mittel mit Bleiche können empfindliche Stoffe oder Farben angreifen, da die Warnhinweise lesen und gerne an einer unauffälligen Stelle mal testen. Wir haben das aber auch im Labor getestet. Da blieben die Farben der Shirts bei allen Fleckensprays, die wir getestet haben, erhalten. Das heißt, die waren farbecht. Ein Experte der Verbraucherzentrale sagt aber auch, lieber punktuell den Fleck aggressiv mit einem Fleckenmittel bearbeiten, als die ganze Wäsche mit einem aggressiven Waschmittel waschen.
0: Aggressiv, naja, gut, da würde ich mal fragen, gibt's denn auch Alternativen zum Fleckenspray? Zum Beispiel auch gute Hausmittel. Und da habe ich gehört, ihr habt mit einem richtig besonderen Waschprofi gesprochen, nämlich mit Hans-Jürgen Topf. Der wäscht seit 45 Jahren die Wäsche von vielen Stars aus der Musikbranche. Was hat denn der für Tipps in der Trickkiste?
1: Sein wichtigster Tipp, schnell handeln. Auch auf der Party schnell ans Waschbecken ausspülen, statt zu warten, bis man zu Hause ist. Bei Fettflecken empfiehlt er einfach normale Spülmittel zu nutzen und den Fleck damit vorzubehandeln. Spülmittel enthält Tenside, löst das Fett oft besser als Spezialreiniger. Gegen Make-up nutzt er japanisches Heilpflanzenöl, das gibt's in der Drogerie. Hilft gegen Erkältung, aber auch bei Make-up. Einfach drauftupfen und mit einem Löffel die Pigmente trennen, hat in unserem Check auf jeden Fall deutlich mehr Effekt gehabt als die Fleckensprays. Gegen Kugelschreiberflecken hilft Haarspray wegen des Alkohols. Das geht wirklich super schnell. Viele Hausmittel sind auf jeden Fall überraschend effektiv. Lohnt sich also mal zu schauen, wie geht es ohne ein Fleckenmittel aus dem Einzelhandel.
0: Finde ich ja sehr interessant. Vielleicht geht meine Soljanka doch auch wieder raus. Recht vielen Dank an Nina Radfelder aus der ARD-Verbraucherredaktion. Echte Tipps vom Profi, der seit 45 Jahren schon die Wäsche von vielen Stars aus der Musikbranche gewaschen hat. Also da war bestimmt was dabei für uns.
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Schöner bayerischer Titel hier auf BR Schlager. Und vielleicht auch ganz interessant, an der LMU in München, Ludwig-Maximilians-Universität, wird gerade an einem neuen Verhütungsmittel gesucht, und zwar für Männer. Ja, da forschen die. Also das wird auch irgendwie langsam mal Zeit. Bisher war das Thema ja meistens eher Frauensache. Jetzt sucht man also nach Möglichkeiten, wie auch Männer das einfacher übernehmen können. Und zwar ganz ohne große Eingriffe, eher clever über neue Wirkstoffe. Und das bedeutet doch dann schon irgendwo Fortschritt, meine ich, oder? Wobei ich mich schon frag, wie das dann irgendwann mal klingt. Schatz, ich muss noch schnell meine Verhütung nehmen. Oder noch besser, Moment, heute habe ich sie vergessen, ja? Dann wird's spannend. Aber gut, die Forschung, sie läuft ja noch. Und eventuell ist das für Max Giesinger auch gar kein Thema. Zumindest klingt sein Song danach, sein aktueller Titel. Ich lieb dich überhaupt nicht mehr. Bitteschön. Schön.

0: Max Giesinger. Bekannter Titel, gell? Kommt uns bekannt vor, neu aufbereitet von Max. Und ich finde, der klingt richtig gut, muss man da sagen. Und Gerhard Amberger auch. Der hat nämlich jetzt das Neueste aus Bayern für uns.
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2: Im Studio Gerhard Amberger. In weiten Teilen Bayerns ist die Waldbrandgefahr weiterhin hoch durch das trockene und heiße Wetter. In Teublitz im Landkreis Schwandorf hat gestern Abend ein Waldstück gebrannt. Etwa 250 Feuerwehrlern gelang es, die Flammen unter Kontrolle zu bekommen. Landwirte aus der Region unterstützten sie. Gegen Mitternacht konnte Entwarnung gegeben werden. Brandursache und Sachschaden sind noch unklar. In Aldersbach im Landkreis Passau sind gestern in einem Garten im Ortsteil Walchsing mehrere Meter Schilfgras abgebrannt. Eine Solarlampe könnte die Ursache für das Feuer gewesen sein. Aus der Luft werden unter anderem in Niederbayern, der Oberpfalz und Oberbayern Wälder überflogen, um mögliche Brände schnell zu entdecken. Auch in Schwaben ist es momentan außergewöhnlich trocken. Doris Bimmer.
3: Ob für die Stationen Dillingen, Augsburg, Memmingen oder Kempten. An vielen Orten in Schwaben herrscht nach Angaben des Deutschen Wetterdienstes Waldbrandgefahrenstufe 4. Das ist die zweithöchste Gefahrenstufe. Angesichts des hochsommerlichen Wetters erwarten die Fachleute des DWD auch für die kommenden Tage keine Erleichterung. Im Gegenteil. Somit gilt Stufe 4 heute noch vor allem im nördlichen und mittleren Schwaben, zum Wochenende hin im ganzen Regierungsbezirk. Nach Angaben der Regierung von Schwaben sind die Beobachtungsflüge durch die Luftrettungsstaffel Bayern bereits wieder angelaufen. Am vergangenen Pfingstwochenende konzentrierten sich die Luftbeobachter auf Nordschwaben. In den nächsten Tagen sind für Mittel- und Nordschwaben weitere Flüge geplant. Ab Freitag werden die Flüge wohl auf den kompletten Regierungsbezirk ausgedehnt.
2: Die zweite Stammstrecke der S-Bahn in München ist für die Ingenieure eine große Herausforderung. Für den Bau der ersten Röhre für den Erkundungs- und Rettungsstollen wird eine riesige Tunnelbohrmaschine eingesetzt. Sie ist in Baden-Württemberg angefertigt worden. Jetzt wird sie versandfertig gemacht. Anton Rauch war bei der Abnahme der Maschine dabei.
4: 178 Meter lang, 700 Tonnen schwer ist sie insgesamt. Hinter dem Schneidrad mit dem Spezialbohrkopf befinden sich Pumpen, Hydraulik, ein Spülsystem und Pressen, die den Tunnel regelrecht bauen. Im Herrenknechtwerk hat die Arbeitsgemeinschaft Tunnel Hauptbahnhof München für den Bau der zweiten Stammstrecke den Megabohrer abgenommen. Ingenieur Stefan Eitel.
5: Da ist uns auch aufgefallen, wir können noch mehr für die Sicherheit tun, für die Sicherheit der Mitarbeiter, für die Sicherheit der Maschine. Und diese Dinge, die uns jetzt hier offensichtlich auffallen, die halten wir fest in Form einer Pendenzenliste. Das ist vergleichbar mit Ihrem TÜV-Report und die wird einfach abgearbeitet und zwar bis die Maschine in Betrieb geht.
4: In den nächsten Wochen wird sie zerlegt und mit Lkw-Schwertransporten über verschiedene Autobahnen nach München gebracht.
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0: Tja, was soll man dazu sagen? Die Sonne scheint und macht's heiß. 24 bis 33 Grad heute. Vielleicht auch mal Richtung Alpen ein Gewitter oder ein Schauer. Tut der Natur auch gut und der Wind geht heute. Morgen dann das Ganze alles ohne Wind. Sonnig haben wir's morgen, locker bewölkt. Zum Abend hin in den Alpen wieder eventuell mal ein Schauer oder Gewitter bei 22 bis 29 Grad. Auch am Freitag viel Sonnenschein, erst abends in Unterfranken von Hessen her ein paar Wolkenfelder, wieder bis 32 Grad. Und der Samstag ist dann auch noch einigermaßen trocken, nur im Norden Frankens vereinzelt schon Regen oder Gewitter. Und das könnte dann schon eine kleine Wetterumstellung sein, denn am Sonntag haben wir doch mal dickere, mal dünnere Wolken und es gibt immer mal wieder, also zumindest in einigen Gebieten, Regenschauer und Gewitter, dann auch nur noch bis 26 Grad. Abkühlung liegt in der Luft.
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1: Jawohl, Tommy Steiner, auf BR Schlager, weil du alles bist. 11.47 Uhr haben wir's. Jetzt in den Pfingstferien haben viele ja Zeit für einen kleinen Ausflug, zum Beispiel nach Wolfratshausen, wo die ARD-Kultserie Hubert und Staller oder inzwischen Hubert ohne Staller, wie sie jetzt heißt, gedreht wird. Und zwar gibt's da einen neuen Themenweg. Christiane Sterz ist bei der Stadt Wolfratshausen im Bereich Tourismus tätig. Frau Sterz, sagen Sie mal, was gibt's denn auf der 4,5 Kilometer langen Strecke alles zu sehen und was gibt's da zu erleben?
2: Man kann in 7 Stationen praktisch über eine runtergeladene App von Station zu Station sich navigieren lassen und über QR-Codes dann noch miträtseln.
1: Und wie geht es dann so theoretisch? Also unter meinem Bankerlweg kann man die App in den App Stores sozusagen herunterladen. Unter dem Titel laufen die Themenwege. Miträtseln kann man übrigens auch, wenn man nicht alle 13 Staffeln gesehen hat, ne?
2: Also wir geben dann schon immer noch Hinweise und letztendlich soll es ja ein Spaß sein. Die Herausforderung war natürlich schon, dass es für alle irgendwo der Spaßfaktor da ist, für den blutigen Laien genauso für den eingefleischten Fan. Hm. Und es gibt ja wahnsinnig viele Fans, die alles wissen.
1: Das ist natürlich richtig und dabei läuft man markante Orte ab, die wir aus dem Fernsehen kennen, die läuft man als Stationen ab, geht zum Beispiel auch auf den Sportplatz. Das kommt ja auch gerne mal vor, oder Christine Sterz?
2: Da lautet die Frage, wie sind Girwitz und Hubert zum Sportlehrer auf den Sportplatz gekommen? Und dann hat man 3 Antwortmöglichkeiten, entweder mit dem Streifenwagen, mit dem Fahrrad oder zu Fuß.
1: Jetzt habe ich verstanden, wie es geht. Und meine Damen und Herren, wissen Sie es, der Polizeiwagen, der war richtig. Wenn Sie also mehr von Hubert und Staller oder Hubert ohne Staller erfahren möchten, laden Sie sich die Mein Bankerl-App herunter und schon geht's los in Wolfratshausen auf einem der Themenwege. Da wünschen wir Ihnen doch wirklich viel Spaß. Und auch mit BR Schlager wünschen wir viel Spaß. Jetzt mit Claudia Jung. Amore, amore.

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1: Um 12 Uhr mit Carsten Fabian. Die ehemalige RAF-Terroristin Daniele Klette muss ins Gefängnis. Das Landgericht in Verden in Niedersachsen hat sie zu 13 Jahren Haft verurteilt. Wegen schweren Raubes, Verstößen gegen Waffengesetze und anderer Straftaten. Das Gericht ist sich sicher, dass die heute 67-Jährige Geldtransporter und Supermärkte überfallen hat.
2: Daniela Klette soll die Taten zwischen 1999 und 2016 begangen haben. Nach Ansicht der Ermittler hat sie sich mit der Beute ihr Leben im Untergrund finanziert. Es soll zwei Komplizen geben, Burkhard Garweg und Ernst Volker Staub. Sie gelten ebenfalls als frühere RAF-Terroristen. Beide sind weiter flüchtig. In dem Prozess vor dem Landgericht Verden ging es nicht um Klettes mögliche Mitgliedschaft in der RAF und damit verbundene Anschläge. Dazu hat die Bundesanwaltschaft erst kürzlich Anklage erhoben. Klette war Anfang 2024 in Berlin gefasst worden. Helmut Eickhoff, Verden.
1: Der Wohnungsbau soll künftig Vorrang bekommen vor Denkmal- und Umweltschutz. Einen entsprechenden Gesetzentwurf hat die Bundesregierung auf den Weg gebracht. Dadurch soll es möglich werden, schneller Wohnungen zu bauen. Denn laut Studien fehlen schon Hunderttausende Wohnungen und zuletzt sind so wenig neue gebaut worden wie seit über 10 Jahren nicht mehr. Die Wirtschaft in Deutschland kommt nicht in Schwung, das zeigt das Frühjahrsgutachten der Wirtschaftsweisen. Sie rechnen für das laufende Jahr mit einem Wachstum von nur noch 0,5%. Im Herbst waren sie noch von 0,9% ausgegangen. Für das kommende Jahr erwarten die Forscher ein Plus von 0,8%. Gebremst wird das Wachstum demnach vor allem durch die hohen Energiekosten infolge des Iran-Kriegs. Aus deutschen Hochschulen gehen vergleichsweise wenig erfolgreiche Start-ups hervor. Zu diesem Ergebnis kommt eine Auswertung, an der auch die Technische Universität München beteiligt ist. Demnach liegen die baltischen Staaten und Frankreich ganz vorn. Würde es in Deutschland genauso gut laufen wie dort mit Start-ups, so die Studie, könnten innerhalb der nächsten 10 Jahre mehr als 13 Millionen Arbeitsplätze entstehen. Zum Fußball. Der Klassenerhalt ist geschafft. Trotzdem gab es bei Zweitligist Greuther Fürth in der Vereinsführung einen Personalwechsel.
3: Nur Stunden nach der überstandenen Relegation hat der Aufsichtsrat die Verpflichtung von Daniel Mayer als Geschäftsführer Sport bekannt gegeben. Der 46-Jährige hat zuvor in unterschiedlichen Funktionen bei Clubs wie Energie Cottbus, Eintracht Braunschweig oder RB Leipzig gearbeitet und war auch Leiter im Nachwuchsleistungszentrum des 1. FC Köln sowie Cheftrainer und Sportdirektor in Personalunion bei Erzgebirge Aue in der 2. Liga. Mayer wird heute Mittag im RONO vorgestellt.
1: Das Wetter in Bayern, viel Sonne, ab dem Nachmittag am Alpenrand örtlich Schauer oder Gewitter, bei maximal 24 bis 33 Grad. In der Nacht kühlt es auf bis zu 7 Grad ab, morgen und am Freitag ähnlich, am Samstag mehr Sonne als Wolken, im Norden Frankens vereinzelt Regen oder Gewitter. Es ist 12.03 Uhr.
4: Recht vielen Dank. 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A3 Passau Richtung Nürnberg zwischen Kirchroth und Wörth an der Donau Ost. Bergungsarbeiten nach einem Unfall. Der Verkehr wird langsam über die linke Spur gegleitet und der Stau beginnt bereits ab Bogen. A7 Würzburg Richtung Fulda zwischen Bad Kissingen, Obertulba und Bad Brückenau-Wildflecken steht ein defekter LKW, blockiert hier auch die rechte Spur. A7 Fulda Richtung Würzburg, die Gegenrichtung zwischen Dreieck Schweinfurt, Werneck und Gramschatzer Wald, Stau wegen der Bergungsarbeiten. A7 Würzburg Richtung Ulm zwischen Dinkelsbühl-Fichtenau und Ahlen-Westhausen, 10 Kilometer stockender Verkehr wegen Bergungsarbeiten. Das war's, gute Fahrt Ihnen allen.
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5: Und hier ist Christian Kienast.
4: Ach ja, heute vor 54 Jahren ist in Deutschland ein Raumschiff gestartet. Ja, also nicht in Cape Canaveral, sondern im ZDF. Raumschiff Enterprise lief bei uns zum ersten Mal. Und zwar mit Captain Kirk, mit Mr. Spock, Pille McCoy, Uhura und natürlich Scotty. Und ich sag mal so, für viele war das damals der erste Ausflug in die unendlichen Weiten. Heute wirkt vielleicht so einiges verstaubt, ein bisschen gemütlich vielleicht, aber damals war das eben Zukunft, ne? Ja, genau. Beamen, Communicator, Phaser, also im Grunde Handy und Navi in einem. Und wenn's mal schwierig wird, hieß es einfach, Scotty, Beam Me Up. Mensch, ich sage Ihnen, diesen Satz, Scotty, beam me up, den hätte ich ja auch im Alltag gerne mal öfter, wenn es mal schwierig wird oder so, ne? Oder am Montag. Aber wir bleiben jetzt erstmal hier, heben aber musikalisch ab, und zwar mit Roland Kaiser. Also.

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0: Söhrchen, ja, jetzt habe ich ja doch tatsächlich fast versäumt, dass wir schon wieder auf Sendung sind. Ich höre gerade etwas anderes, aber natürlich haben wir ein wichtiges Thema, und zwar das Thema der Fisch des Jahres. Ja, sie ist sogar der bayerische Fisch des Jahres, die Esche nämlich. Sie ist ein hervorragender Speisefisch aus der Familie der Lachsfische, und wegen ihres markanten Aussehens mit ihrer ja fast purpurn schimmernden Rückenflosse auch gerne mal als edle Dame der Flüsse bezeichnet. Sie ist ein Leitfisch in Oberfranken. Dort ihr Bestand ist massiv bedroht. Im Bezirk Oberfranken stellt man sich aktuell vor enorme Herausforderungen.
1: Das tut mir persönlich im Herzen ein bisschen weh. Das ist auf alle Fälle sehr frustrierend, deprimierend.
2: Das Ökosystem ist absolut gestört momentan.
3: Die Lage ist ernst. Die Fischereiverbände und Teichwirte in Oberfranken schlagen Alarm. Grund für die Sorgen ist der massive Bestandsrückgang der Esche. Nicht nur in Oberfranken, sie ist Bayern sogar bundesweit stark gefährdet.
2: Wir müssen da was tun. Es kann nicht sein, dass einer unserer Leitfische jetzt nicht mehr in unseren Gewässern sich befindet.
3: Mit ihrer unverwechselbaren, großen, leuchtend purpur gefärbten und dunkel gefleckten Rückenflosse zählt sie zu den elegantesten Süßwasserfischen in den heimischen Gewässern. Mit großem Aufwand wird in der vom Bezirk betriebenen Lehranstalt für Fischerei in Aufsess im Landkreis Bayreuth ein Artenschutzprogramm für die Nachzucht betrieben. Betriebsleiter Simon Abt.
4: Die Esche ist sehr kompliziert in der Nachzucht. Das macht fast keiner. Und wir haben auch viele Jahre gebraucht, bis wir das irgendwo standardisiert haben, wie wir auch größere Mengen an Satzfischen künstlich vermehren können.
3: Im Frühjahr werden dafür wilde Laichfische in einem bestimmten Abschnitt der Wiesent in der Fränkischen Schweiz entnommen. Im vergangenen Jahr waren das noch 120 Fische. Doch jetzt die große Ernüchterung.
4: Hatten wir auf unserer Stammstrecke nur 5 Eschen. Und wir haben dann flankierend versucht, in anderen Gewässern, auch in der Aufsess hier bei uns vor Ort, Laicheschen zu fangen. Aber das Bild, was wir an der Wiesent in Weißenfeld erlebt haben, hat sich im Endeffekt an den anderen Gewässern auch bestätigt. Also die Eschen sind fast nicht mehr da. Im Vergleich zu den letzten 5 Jahren ist es ein Rückgang von fast mehr als 95%.
3: Die Gründe sind vielfältig. Zum Verhängnis wurde im Winter aber der Kormoran.
4: Man hat es richtig gesehen. Der Kormoran war diesen Winter sehr aktiv und er hat da im Endeffekt fast diesen ganzen Eschenbestand zumindest auf dieser Strecke ausgelöscht. Das war für uns natürlich furchtbar katastrophal, weil wir damit nicht gerechnet haben.
3: Bis zu 5000 der schwarzen Vögel saßen streckenweise entlang der Fließgewässer, sagt der regionale Kormoranmanager Roland Kraus.
5: Der hat einen Bedarf von ungefähr 350 bis 500 Gramm Futter, Fisch pro Tag. Das verträgt kein Gewässer.
3: Was es jetzt laut Verband und Bezirk braucht, ist trotz Kritik von Umweltverbänden ein zielgerichtetes Wildtiermanagement, wenn die Esche in Bayern eine Zukunft haben soll.
0: Tja, und der Kormoran tut sein Übriges dazu, fischt praktisch die Esche aus den Flüssen. Der Kormoran ist dann irgendwie gar kein Vogel, sondern ein Hund ist er falsch, gell? Müsste man fast schon sagen. Der Leitfisch Esche also ja in Gefahr, kann man sagen, im Fränkischen. Und Leitfisch ist übrigens eine Fischart, die besonders typisch und dominant für einen bestimmten Lebensraum ist, zum Beispiel eben in Fließgewässern in Franken. Recht vielen Dank an unsere Oberfranken-Korrespondentin Christina Kreuzer über die Probleme, die Esche, der bayerische Fisch des Jahres, nicht aussterben zu lassen. Und Esche schreibt man übrigens mit Ä.
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0: Andreas Gabalier. Und hier auf BR Schlager geben sich die Stars die Hände in die Hand. Wir haben ja vorhin schon gehört, Raumschiff Enterprise, heute vor 54 Jahren ist die Serie und auch damit das Raumschiff gestartet. Allerdings auf dem ZDF, nicht zum Mond und noch weiter hinaus. Nein, das nicht. Und daran wollen wir erinnern. Ich habe mal nachgeschaut. Die Sendung gibt's im Moment nicht im Fernsehen. Deswegen haben wir von BR Schlager uns gedacht, so einen kleinen Einblick nochmal, so eine kleine Collage von den Enterprise-Lern. Bitteschön.
1: Der Weltraum. Unendliche Weiten. Wir schreiben das Jahr 2200. Dies sind die Abenteuer des Raumschiffs Enterprise.
2: Mr. Spock, die Frauen auf Ihrem Planeten handeln logisch. Nur ist das der einzige Planet in unserer Galaxie, wo das so ist.
3: Alarmstufe Rot, Phaser auf Zielautomatik. Sensoren auch. Mr. Sulu, Anflug fortsetzen. Mr. Spock? Schalten Sie Phaser auf Computer, Gefecht wird computergesteuert.
4: Die Menschen sind gar nicht so übel, wenn man sich erst mal an sie gewöhnt hat.
5: Sie sehen ein bisschen übermüdet aus.
6: Ich habe die ganze Nacht an dem Bericht gearbeitet, Sir.
5: Ich werde Ihnen einen schönen starken Kaffee machen und schon sind Sie wieder fit. Einverstanden, Caroline?
6: Nett von Ihnen, Scotty. Ich gebe das nur schnell Mr. Spock.
5: Ich mache Ihnen auch einen gefilterten.
7: Pill, kannst du dich erinnern, dass er dir schon mal einen gefiltert hat?
8: Ich weiß gar nicht, ob er filtern kann. Dem werden vor Aufregung die Hände zittern.
7: Haben Sie den Verstand verloren?

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1: Mit Sabine Rieker. Die Bettensteuer ist manchen wichtig, anderen wiederum ein Dorn im Auge. Nun wird sich die Stadt Bamberg an der Beschwerde mehrerer Kommunen vor dem Bundesverfassungsgericht zur Übernachtungssteuer beteiligen. Damit schließt sie sich den Städten München und Günzburg an. Vor dem Bundesverfassungsgericht soll geklärt werden, ob die sogenannte Bettensteuer durch die Staats- oder Landesregierung eines Bundeslandes verboten werden darf. Claudia Grimmer mit Details.
2: Es gehe nicht darum, dass die Stadt eine Übernachtungssteuer einführen wolle, betont Bambergs Finanzreferent Bertram Felix, sondern um die Klärung, ob der Freistaat in die kommunale Selbstverwaltung Eingriff nehmen dürfe. Ende vergangenen Jahres hat Bayern die kommunale Einführung einer Übernachtungssteuer im Abgabengesetz verboten. Es müsse jetzt geklärt werden, wie weit die kommunale Selbstverwaltung reiche und wo der Freistaat Grenzen setzen dürfe, so Felix. Erst wenn hierzu Rechtssicherheit bestehe, werde die Stadt darüber diskutieren, ob eine Bettensteuer in Bamberg eingeführt werde. Die Einnahmen aus der Abgabe, die bei Hotelübernachtungen fällig wird, kommen der Stadt zugute. In anderen Bundesländern ist die Erhebung einer solchen Übernachtungssteuer zulässig.
1: Die Diskussion über die Musikauswahl bei der Erlanger Birkkirchweih hat jetzt auch die bayerische Landeshauptstadt erreicht. Konkret geht es darum, wie mit dem Songskandal im Sperrbezirk beim Münchner Oktoberfest umgegangen wird. In Erlangen wurde er von der Gleichstellungsstelle wie auch andere Hits als problematisch eingestuft, verbunden mit der Bitte, darauf zu verzichten. Birgit Grundner berichtet.
3: Beim Oktoberfest in München wird man den Songskandal im Sperrbezirk der Spider-Murphy-Gang auch in diesem Jahr hören. Die Band sei Kult und das Lied werde natürlich nicht verboten, versichert Wiesnchef Christian Scharpf. Und er fügt hinzu, auf so eine Idee wäre ich niemals gekommen. Das Lied ist ein Stück Münchner Musikgeschichte, schreibt der Wiesnchef bei Facebook und Instagram. Es setze sich satirisch und obrigkeitskritisch mit dem strikten Vorgehen der Stadt München in den 80er Jahren bei Prostitution auseinander. Die Bitte der Stadt Erlangen, auf den Skandal im Sperrbezirk bei der diesjährigen Birkkirchweih zu verzichten, hat offenbar auch nicht viel gebracht. Wie Besucher berichten, wird der 80er-Jahre-Hit trotzdem gespielt.
1: In Haibach in Niederbayern ist gestern Mittag ein Gleitschirmflieger kurz nach dem Start aus etwa 20 Metern Höhe abgestürzt und hat sich schwer verletzt. Er war am Startplatz in Sommerberg gestartet, wurde dann aber wohl immer wieder von seitlichen Windböen erwischt. Dadurch ist sein Schirm zeitweise eingeklappt. Der 60-Jährige wurde mit einer Seilwinde von einem Rettungshubschrauber aus gerettet und ins Krankenhaus gebracht. Seit dem Wochenende hat es mehrere Gleitschirmunfälle gegeben. An der Hochries in den Chiemgauer Alpen wurden gleich 3 Menschen verletzt. Im Allgäu gab es am Breitenberg in Fronten ebenfalls 3 Unfälle mit Gleitschirmfliegern. Und auch am Buchenberg in den Ammergauer Alpen gab es einen Unfall.
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4: Puh, heiß ist es, gell? Ich tue ja immer meine Unterarme dann in kaltes Wasser hineintauchen.
5: Ja, das hilft tatsächlich. Ja, aber es werden tatsächlich 24 bis 33 Grad heute. Ein leises Lüfterl geht, aber wirklich nur ein leises.
4: Mehr Wolken gibt's im bayerischen Süden, zu den Alpen hin eventuell auch mal ein Schauer oder ein Gewitter. Morgen sonnig, ein paar lockere Wolken, nachmittags und abends wieder, aber nur in den Alpen leichte Schauer- und Gewitterneigung bei 22 bis 29 Grad. Und am Freitag und Samstag machen wir es genauso. Temperaturen auch so jeweils um 29 Grad. Erst am Sonntag ändert sich das Wetter leicht. Da gibt es dann wieder etwas mehr Regen. Und zumindest die Natur freut sich dann darüber.
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1: Ach ja, der Stefan Ross. Eigentlich der arme Stefan Ross, weil der hat ja im Moment gerade so einiges zu verarbeiten. Da hat ihn besonders getroffen, ganz bestimmt, sage ich mal, dass seine Lebenspartnerin, die Eva Luginger, die Sängerin, ja nun letztes Jahr eine schlimme Diagnose bekam, nämlich eine Vorstufe des Gebärmutterhalskrebses. Wie sie nun erzählt hat, wurde sie deshalb operiert. Der Gebärmutterhals wurde entfernt und sie war längere Zeit in der Klinik. Sie kann jetzt keine Kinder mehr bekommen, hat sie gesagt. Es soll allerdings für die Künstlerin eh nie Plan gewesen sein, selbst Kinder zu bekommen. Und umso mehr freut sie sich über die 3 Kinder vom Stefan aus früheren Beziehungen. Für die ist sie gerne da, sagt sie. Stefan sagt, dass die Eva für ihn der wichtigste Mensch ist. Und ohne sie hat er auch die Ankündigung für das Aus seiner ARD-Sendung Immer wieder sonntags wohl nicht verkraftet, wie er selbst sagt. Und umso besser und schöner, dass die zwei sich seit 3 Jahren gerade in diesen schweren Zeiten Halt geben. Und Eva Lugingers Schicksal zeigt, wie wichtig es ist, regelmäßig zur Vorsorge zu gehen. Früherkennung kann da wirklich Leben retten. Also wir wünschen der Eva und dem Stefan, dass die zwei sich weiter so gut unterstützen und hoffentlich bald bessere und schönere Zeiten für sie kommen. Hoffen wir es ganz fest.
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der Tür. Der Bungalow in Santa Nirgendwo, aber immerhin mit Palmen. Ne? Die könnten bei uns bei diesen Temperaturen im Moment auch wachsen. Da brauchen wir Abkühlung. Die Badeseen in Bayern, die sind ganz gut gerüstet. 17 bis 18 Grad haben Schliersee und Starnberger See. Bombachsee und Altmühlsee sogar 23. Der Tegernsee nur 15. Lassen Sie sich's trotzdem gut gehen. Ich höre.

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1: Um 13 Uhr mit Carsten Fabian. In Deutschland fehlen laut Studien Hunderttausende bezahlbare Wohnungen. Um mehr und schneller bauen zu können, hat die Bundesregierung eine Reform auf den Weg gebracht.
2: Kommunen mit einem angespannten Wohnungsmarkt können künftig ein überragendes öffentliches Interesse am Wohnungsbau erklären. Das bedeutet, gibt es einen Konflikt um Raum, hätte der Wohnungsbau Vorrang vor beispielsweise Denkmal oder Naturschutz. Außerdem sieht die Reform vor, dass häufiger als bisher auf eine Umweltprüfung verzichtet werden kann. Im Kampf gegen Schrottimmobilien erhalten Kommunen künftig mehr Befugnisse. Dagmar Pepping, Berlin.
1: Die Wirtschaft wächst heuer und im nächsten Jahr weniger als bisherige Prognosen vorausgesagt haben. Zu dem Ergebnis kommt der Sachverständigenrat in seinem Frühjahresgutachten. Außerdem erwarten die 5 Wirtschaftsweisen eine höhere Inflation, also steigende Preise.
3: Die Vorsitzende der Wirtschaftsweisen Monika Schnitzer nannte als Grund vor allem den Iran-Krieg und die höheren Energiepreise. Sie und die weiteren Wirtschaftsweisen forderten von der Politik schnelle und weitreichende Reformen der Sozialversicherungssysteme, vor allem bei Rente, Gesundheit und Pflege. Ohne Reformen und Einschnitte rechnen die Wirtschaftsweisen mit stark steigenden Beiträgen, was wiederum die Wirtschaft und die Bürgerinnen und Bürger belasten würde. Aus Berlin, Philipp Eckstein.
1: Die ehemalige RAF-Terroristin Daniela Klette muss ins Gefängnis. Das Landgericht Verden in Niedersachsen hat sie zu 13 Jahren Haft verurteilt. Dabei geht es aber nicht um Anschläge der RAF. Nach Auflösung der Terrorgruppe hatte Klette laut Gericht zwischen 1999 und 2016 Geldtransporter und Supermärkte überfallen, um ihr Leben im Untergrund zu finanzieren. An den Überfällen sollen auch die noch flüchtigen früheren RAF-Mitglieder Garweg und Straub beteiligt gewesen sein. Vor knapp einem Jahr hat ein Mann in Passau seine Ex-Partnerin, deren Freundin und seine 5-jährige Tochter mit seinem Auto angefahren. Die beiden Frauen wurden schwer, das Kind leicht verletzt. Das Landgericht Passau hat den 48-Jährigen jetzt zu 8 Jahren Haft verurteilt, unter anderem wegen versuchten Mordes an der Freundin und versuchten Totschlags an seiner Ex-Partnerin. Laut Staatsanwaltschaft hatte der Iraker die Trennung und die Übertragung des Sorgerechts für die Tochter auf seine Ex-Partnerin nicht akzeptieren wollen. Das Urteil ist noch nicht rechtskräftig. Gute Nachricht für alle, die mit der Lufthansa in den Sommerurlaub fliegen. Laut der Airline wird kein Flug wegen Kerosinmangels ausfallen. Was durch die blockierte Straße von Hormus fehle, werde durch Lieferungen aus den USA und Afrika ausgeglichen. Außerdem stellen europäische Raffinerien so viel Kerosin her wie noch nie, hieß es. Das Wetter in Bayern. Viel Sonne, ab dem Nachmittag am Alpenrand, örtlich Schauer oder Gewitter bei maximal 24 bis 33 Grad. In der Nacht kühlt es auf bis zu 7 Grad ab. Morgen und am Freitag ähnlich, am Samstag mehr Sonne als Wolken, im Norden Frankens vereinzelt Regen oder Gewitter. Es ist 13.03 Uhr. Die Verkehrsmeldungen: A3 Passau Richtung Nürnberg, zwischen Straubing und Kirchroth ein Unfall auf der mittleren Spur. Und weiter auf der A3 zwischen Kirchroth und Wörth an der Donau Ost. Bergungsarbeiten nach einem Unfall, der Verkehr wird langsam über die linke Spur geleitet. A7 Würzburg Richtung Ulm, zwischen Dinkelsbühl-Fichtenau und Aalen-Westhausen stockender Verkehr wegen Bergungsarbeiten. Und A93 Regensburg Richtung Holledau, zwischen Pentling und Bad Abbach, ist nach einem Unfall die linke Spur blockiert. Soweit die Verkehrsübersicht.
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1: 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Ich freue mich auf euch, eure Beatrice.
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Natalie Holzner, Mission.

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1: Um 14 Uhr mit Carsten Fabian. Es gibt in Deutschland immer mehr Cyberangriffe. Sie bedrohen vor allem Wirtschaft und Verwaltung. Das Kabinett hat beschlossen, dass Sicherheitsbehörden deshalb zusätzliche Befugnisse bekommen. Was sich für die Behörden ändert, dazu Birte Sönnigsen.
2: Sie sollen Cyberangriffe nicht nur abwehren dürfen, sondern sich auch aktiv wehren dürfen, also zurückschlagen dürfen, wenn sie angegriffen werden. Sprich, sie können versuchen, die Computer der Hacker stillzulegen oder Daten, die Schadsoftware, die auf deren Rechnern ist, zu löschen. Es geht darum, dass die Täter dadurch dann keine weiteren Angriffe starten können. So eine Art Racheakt, also zurückschlagen, wenn ein Angriff längst vorbei ist, das soll aber weiter verboten bleiben.
1: 13 Jahre Gefängnis, so lautet das Urteil gegen die frühere RAF-Terroristin Daniela Klette. Aber nicht wegen Anschlägen. Das Landgericht in Verden in Niedersachsen verurteilte Klette, weil sie nach der Auflösung der Terrorgruppe Geldtransporter und Supermärkte überfallen hatte, um ihr Leben im Untergrund zu finanzieren. Dabei sollen ihr die beiden früheren RAF-Weggefährten Garweg und Staub geholfen haben. Sie sind weiter auf der Flucht. In Deutschland arbeiten so viele Menschen in Teilzeit wie noch nie. Inzwischen ist es fast jeder Dritte abhängig Beschäftigte. So das Statistische Bundesamt. Demnach sind vor allem Frauen in Teilzeit und hier besonders Mütter mit jüngeren Kindern. Im Schnitt werden 21 Stunden in der Woche gearbeitet, 2 Stunden mehr als vor 10 Jahren. Am Wochenende mussten etwa 300 Fahrgäste rund 2 Stunden in einem überhitzten Zug aushalten. Der Regionalexpress nach Nürnberg blieb zwischen Denkendorf und Appertshofen aufgrund einer technischen Störung stehen. Die Klimaanlage fiel aus.
3: Der Lokführer habe erklärt, er stehe mit Leitstelle, Regionotdienst, Polizei und Feuerwehr in Kontakt und dürfe die Türen nicht öffnen, weil die Strecke befahren werde. Marco Gragulci vom Fahrgastverband Pro Bahn Bayern betont, der Lokführer entscheide das nicht selbst. Die Deutsche Bahn bedauert den Vorfall und erklärt, auch Gleise in Gegenrichtung müssten erst gesperrt werden. Das habe etwa 1 Stunde gedauert, erst dann sei der Ausstieg vorbereitet worden. Pro Bahn kritisiert, generell liege der Fokus bei solchen Pannen zu wenig auf der schnellen Rettung. Aus München, Andreas Neukamm.
1: Seit mehr als einer Woche waren mehrere Goldsucher in einer Höhle in Laos eingeschlossen. Grund war ein Erdrutsch nach schweren Regenfällen. Nun wurden 5 Männer lebend geborgen, 2 weitere werden noch vermisst, heißt es von den Rettungskräften.
4: Ein Video, das einer der Höhlentaucher veröffentlicht hat, zeigt die eingeschlossenen Dorfbewohner, wie sie mit Stirnlampen auf einem Felsen ausharren, umgeben von Wasser. Die Freude, die Männer lebend zu finden, ist groß. Nun gehe es darum, die Männer mit Nahrung und Wasser zu versorgen und sie auf den schwierigen Weg nach draußen vorzubereiten. Viele Tunnel sind überschwemmt und sehr eng. Spezialisten hatten seit Tagen Wasser aus der Höhle gepumpt. Das habe die Rettung erleichtert. Aus dem ARD-Studio Singapur, Jennifer Johnston.
1: Das Wetter in Bayern. Viel Sonne, ab dem Nachmittag am Alpenrand örtlich Schauer oder Gewitter bei maximal 24 bis 33 Grad. In der Nacht kühlt es ab bis zu 7 Grad, morgen und am Freitag ähnlich. Am Samstag mehr Sonne als Wolken, im Norden Frankens vereinzelt Regen oder Gewitter. Es ist 14.03 Uhr. Die Verkehrsmeldungen A3 Passau Richtung Nürnberg, zwischen Kirchroth und Wörth an der Donau Ost, Bergungsarbeit nach einem Unfall. Der Verkehr wird langsam über die linke Spur geleitet, Stau abbogen. A7 Würzburg Richtung Ulm, zwischen Dinkelsbühl, Fichtenau und Ahlen-Westhausen, stockender Verkehr wegen Bergungsarbeiten. Und B85 Amberg Richtung Cham, zwischen Roding und Tunnel Wetterfeld, ein Unfall, die linke Spur ist blockiert. Soweit die Verkehrsübersicht.
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1: Um 15 Uhr mit Carsten Fabian. Im Nagelstudio oder auf dem Bau sind Menschenhandel und Ausbeutung oft ein Problem. Jetzt hat die Bundesregierung einen Gesetzesentwurf auf den Weg gebracht, der auch Kundinnen und Kunden in die Pflicht nimmt.
2: Die Behörden sollen aufrüsten im Kampf gegen Menschenhändler und Ausbeuter. Wenn es nach Bundesjustizministerin Stefanie Hubig von der SPD geht, sollen Täter längere Freiheitsstrafen bekommen. Auch die Kunden von Zwangsbeschäftigten sollen ins Visier genommen werden. Wer zum Beispiel wissentlich zwangsbeschäftigte Bauarbeiter auf seiner Baustelle schuften lässt oder sich eine Maniküre in einem Ausbeuternagelstudio machen lässt, kann bis zu 5 Jahre ins Gefängnis oder eine Geldstrafe zahlen müssen. Das gilt bisher nur für Freier von Zwangsprostituierten. Jan-Frederik Willems, Berlin.
1: Das Leben in Deutschland wird in diesem Jahr wohl deutlich teurer. Die Wirtschaftsweisen rechnen in ihrem Frühjahrsgutachten mit einer Inflationsrate von 3%. Bisher waren die Experten von rund 2% ausgegangen. Grund für die höhere Schätzung sind der Iran-Krieg und seine Folgen. Deswegen dürfte auch die Wirtschaft hierzulande in diesem Jahr nur noch halb so stark wachsen wie bisher erwartet. Nach der Messerattacke am Berliner Holocaust-Mahnmal ist ein weiterer Mann festgenommen worden. Ihm werden Beihilfe zum versuchten Mord und zur gefährlichen Körperverletzung vorgeworfen. Der Syrer soll den Angreifer, einen Landsmann, zur Tat ermutigt haben. Dieser hatte vor gut einem Jahr auf einen spanischen Touristen eingestochen und lebensgefährlich verletzt. Der Angreifer ist Anhänger der Terrormiliz IS und wurde inzwischen zu 13 Jahren Gefängnis verurteilt. Der Richterspruch ist noch nicht rechtskräftig. Vor knapp einem Jahr hat ein damals 48-Jähriger in der Passauer Innenstadt seine Ex-Partnerin, deren Freundin und seine Tochter angefahren. Heute wurde das Urteil gesprochen. Der Mann muss 8 Jahre ins Gefängnis.
3: Die Richter sprachen den Iraker unter anderem wegen versuchten Mordes und versuchten Totschlags in einem Fall und gefährlicher Körperverletzung schuldig. Die Darstellung des 49-Jährigen, er habe die Kontrolle über das Auto verloren und könne sich nicht an die entscheidenden Sekunden des Aufpralls erinnern, bewerteten die Richter als unglaubwürdig. Auch deshalb, weil der Iraker nach dem Aufprall auf die unter dem Auto schwer verletzt liegende Ex-Frau noch eingeschlagen und eingetreten hat. Die Staatsanwaltschaft vermutete einen Racheakt wegen der Trennung und eines Sorgerechtsstreits. Martin Gruber, Passau.
1: Der Münchner Tierpark bekommt 2028 für mindestens 10 Jahre 2 Riesenpandas. China verleiht die Tiere an Bayern. Der Freistaat steckt 18 Millionen Euro in den Bau ihres künftigen Geheges. Schon jetzt ist das erste Areal für die Pandas freigeräumt worden. Dafür mussten 23 Mantelpaviane in Zoos in Algerien und Bosnien umziehen. Auch das Gelände der Lamas wird gebraucht. Sie ziehen im Lauf des Jahres innerhalb des Tierparks um. Das Wetter in Bayern: im Süden Sonne und Wolken, am Alpenrand örtlich Schauer oder Gewitter bei maximal 24 bis 33 Grad. In der Nacht kühlt es auf bis zu 6 Grad ab, morgen und am Freitag ähnlich. Am Samstag mehr Sonne als Wolken, im Norden Frankens vereinzelt Regen oder Gewitter. Es ist 15.03 Uhr. Die Verkehrsmeldungen: A3 Würzburg Richtung Frankfurt. Zwischen Hößbach und Goldbach steht ein defektes Fahrzeug auf der rechten Spur. A8 Stuttgart Richtung München. In Höhe Dachau-Fürstenfeldbruck ein Unfall. A96 Lindau Richtung München. Zwischen Gilching und Germering Süd ein Unfall mit 5 Fahrzeugen. Die Autobahn ist im Moment gesperrt. Stau ab Wörthsee. B20 Straubing Richtung Burghausen. Zwischen Haunersdorf und Malgersdorf ein Unfall. Und B85 Amberg Richtung Cham. Zwischen Roding und Tunnel Wetterfeld ein Unfall. Die linke Spur ist blockiert. Soweit die Verkehrsübersicht.
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0: 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Bernhard Brink, Kai Pirinha 2026.
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1: Um 16 Uhr mit Carsten Fabian. In Deutschland fehlen Hunderttausende bezahlbare Wohnungen. Um mehr und schneller zu bauen, hat die Bundesregierung eine Reform auf den Weg gebracht. Bauministerin Huberts.
2: Wir machen Planen einfacher, schlanker und digitaler. Heute dauern Planverfahren oft 5 Jahre, manchmal aber auch 15 Jahre. Unser Anspruch ist klar, 2 Jahre. Und wer bauen will, soll sein Verfahren online verfolgen können, nicht im Rathausflur warten müssen.
1: Außerdem soll der Wohnungsbau Vorrang bekommen vor beispielsweise Denkmal- oder Naturschutz. Die ehemalige RAF-Terroristin Daniela Klette muss ins Gefängnis. Das Landgericht in Verden in Niedersachsen hat sie zu 13 Jahren Haft verurteilt. Dabei geht es aber nicht um die Anschläge der RAF. Nach der Auflösung der Terrorgruppe hatte Klette laut Gericht zwischen 1999 und 2016 Geldtransporter und Supermärkte überfallen, um ihr Leben im Untergrund zu bezahlen. In Dinslaken in Nordrhein-Westfalen hat es einen tödlichen Verkehrsunfall mit Schülern gegeben. Eine 47-jährige Autofahrerin fuhr in die Gruppe von insgesamt 3 12-Jährigen, die auf ihren Rädern unterwegs waren. Warum die Frau von der Straße abkam, ist noch unklar. 2 der Jungen sind inzwischen in einem Krankenhaus an ihren Verletzungen gestorben. Das 3. Kind wurde leicht verletzt. Die Autofahrerin liegt schwer verletzt im Krankenhaus. Wer normalerweise die Bahn zwischen Starnberg und München nutzt, muss ab Montag deutlich mehr Zeit einplanen. Vom 1. bis zum 15. Juni streicht die Bahn alle Züge auf der Strecke. Stattdessen fahren Busse und das kann pro Fahrt fast 1 Stunde länger dauern.
3: Pro-Bahnsprecher Norbert Moy kritisiert 2 Stunden Zusatzfahrzeit als nicht darstellbar für Pendler. Er begrüße die Ausbaumaßnahmen der DB InfraGo, allerdings sollten am Ende solcher Bauabschnitte laut Moy mehr Menschen die Bahn nutzen und nicht abgeschreckt werden. Auch die S6 ist zwischen Starnberg und München betroffen. Die Sperrung hängt mit Bauarbeiten an der S-Bahn am Münchner Westkreuz und an der neuen Brücke über die Bodenseestraße zusammen. Weitere Sperrungen sollen im August und im Herbst folgen. Aus dem BR-Studio Oberland, Louis Knoll.
1: Zum Fußball. Die deutsche Nationalmannschaft startet heute ihre Vorbereitung für die Weltmeisterschaft in den USA, Kanada und Mexiko. Inzwischen sind alle Spieler im Trainingslager in Herzogenaurach angekommen. Laut Bundestrainer Nagelsmann soll jetzt jeder in der Mannschaft Vertrauen zu den anderen fassen. In gut 2 Wochen startet die WM, vorher gibt es noch 2 Testspiele gegen Finnland und die USA. Manuel Neuer soll erst einmal noch nicht wieder im Tor stehen, sondern seine Wadenprobleme auskurieren. Das Wetter in Bayern: im Süden Sonne und Wolken, am Alpenrand örtlich Schauer oder Gewitter bei maximal 24 bis 33 Grad. In der Nacht kühlt es auf bis zu 6 Grad ab, morgen und am Freitag ähnlich. Am Samstag mehr Sonne als Wolken, im Norden Frankens vereinzelte Regen oder Gewitter. Es ist 16.03 Uhr.
4: Der BR-Schlager Verkehrsservice A8 Stuttgart Richtung München in Höhe Dachau, Fürstenfeldbruck, ein Unfall. A9 Berlin Richtung Nürnberg, zwischen Weidensees und Plech steht ein defekter LKW auf der rechten Spur. Und die A93 Kiefersfelden Richtung Rosenheim, zwischen Oberaudorf und Brandenburg, ein Unfall auf der linken Spur. Aktuell 4 Kilometer Stau. Gute Fahrt für Sie.
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4: Die Hitze ist da, die Sonne scheint. Und wer kann, den zieht's nach draußen, zum Beispiel ins Freibad, an den See oder in den Park. Aber bitte vergessen's nicht, sich gut mit Sonnenschutz einzucremen, weil die Schäden, die unsere Haut durch Sonnenbrand davonträgt, die können wir nicht mehr rückgängig machen. Wie man Sonnenbrand vorbeugt, wissen wir eigentlich alle. Bloß zu faul zum Eincremen sind viele von uns. Wie man Herzbrand dagegen verhindert, das ist medizinisch noch nicht erforscht, aber er kennt sich damit aus.
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4: Für mich die schönste Nummer in diesem Frühjahr, Johannes Oerding mit seinem neuen Titel Mehr Glück als Verstand. Gleich hier auf BR Schlager und vorher geht's rauf auf den Eiffelturm. Mit Christina Bach zum Start in ihren Mittwochfeierabend. Schön, dass Sie mit dabei sind.

0: Bruno Ferrara mit seinem Italo-Schlager Amore Mio auf BR Schlager. Und nach Italien führt uns auch die folgende süße Geschichte, die Ihnen für den Rest des Nachmittags ein Lächeln ins Gesicht zaubert. Da bin ich mir relativ sicher.
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0: Es geht um den 9-jährigen Riccardo aus Villa Cortese in Italien. Der hatte zwei ganz große Wünsche. Zum einen 1 Million Euro und zum anderen ein Trikot vom amerikanischen Fußballprofi Christian Pulisic. Der war mal bei Dortmund, ist jetzt bei Ricardos Lieblingsverein, dem AC Mailand. Die beiden Wünsche hat er aufgeschrieben und mit einem Heliumballon in den Himmel geschickt, so wie man das macht als Kind. Dieser Ballon ist dann rund 500 Kilometer weit geflogen, über die Alpen zu uns nach Bayern und in Neufahren bei Freising auf einem Acker gelandet. Dort hat ihn Martin Weichselbaum gefunden und der hat sofort mit seiner Frau Anita beratschlagt, was man jetzt damit macht.
2: Da waren wir uns irgendwie sofort einig. Wir setzen jetzt dann alles dran, wenn er von der Arbeit heimkommt, und probieren zum Übersetzen, zum Recherchieren und möchten ihm diesen Wunsch erfüllen.
0: Und mit auf dem Zettel stand der Vorname des Jungen und die Postleitzahl vom Ort, in dem er wohnt. Anita und Martin haben also der italienischen Gemeinde geschrieben und um Hilfe gebeten. Und ein paar Tage später hatten sie tatsächlich Kontakt zur Mama von Riccardo. Die Million vom Wunschzettel, die konnten Anita und Martin jetzt zwar nicht möglich machen, aber den anderen Wunsch durchaus. Und deshalb kam eine Woche danach bei Riccardo in Italien ein Paket mit dem ersehnten Trikot vom AC Mailand an. Und von ihm gab's ein fettes Dankesvideo per Handy.
3: Ciao Anita e Martin, vi ringrazio per il regalo, è bellissimo.
0: Na, bellissimo. Anita und Martin, die haben durch den Ballon aber nicht nur Riccardo einen großen Wunsch erfüllt, sondern auch sich selber.
2: Wir sind ja so glücklich, dass wir eigentlich einen wildfremden Menschen oder Familie so beschenken haben dürfen und so überraschen haben dürfen. Und das ist für uns auch Glück und Freude.
0: Man hört es ihr förmlich an. Die beiden Familien sind immer noch miteinander in Kontakt. Und spätestens, wenn der FC Bayern mal gegen AC Mailand in der Champions League spielt, kommen sich die Familien dann besuchen. Also, da ist aus einem kleinen Ballon eine echte Freundschaft entstanden.
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0: Beatrice Egli will es immer wieder tun, und zwar hier auf BR Schlager. Klassische Win-Win-Situation. Kurz vor 16:30 haben wir es jetzt.
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0: Starke Nummer von Ich und Ich, die uns hier durch den BR Schlagerfeierabend begleitet haben. Genau 16:30 haben wir es jetzt.
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2: Mit Sabine Rieker. Ein Mann fährt mit seinem Auto in seine Ex-Partnerin, deren Freundin und seine 5-jährige Tochter. So passiert vor einem knappen Jahr in Passau. Der jetzt 49-jährige Fahrer wurde heute vom Landgericht Passau zu 8 Jahren Gefängnis verurteilt. Damit bleiben die Richter deutlich unter der geforderten Strafe von Staatsanwaltschaft und Nebenklage. Sie hatten 11 Jahre und mehr gefordert. Martin Gruber war für uns beim Prozess dabei.
3: Die Richter sprachen den Iraker unter anderem wegen versuchten Mordes und versuchten Totschlags in einem Fall und gefährlicher Körperverletzung schuldig. Dass der Mann absichtlich in die Menschengruppe gefahren ist, daran hatte das Gericht keine Zweifel. Die Darstellung des 49-Jährigen, er habe die Kontrolle über das Auto verloren und könne sich nicht an die entscheidenden Sekunden des Aufpralls erinnern, bewerteten die Richter als unglaubwürdig. Auch deshalb, weil der Iraker nach dem Aufprall auf die unter dem Auto schwer verletzt liegende Ex-Frau noch eingeschlagen und eingetreten hat. Die Staatsanwaltschaft vermutete einen Racheakt wegen der Trennung und eines Sorgerechtsstreits. Aber auch das, so das Landgericht, lasse sich nicht zweifelsfrei nachweisen.
2: Am Samstag wird der Brennerpass für den Transitverkehr wegen einer Demo dicht sein. Schon jetzt bittet der Betreiber der Brennerautobahn A22 Reisende, Fahrten dort nur auf das Nötigste zu beschränken. Denn dann wird die Strecke von Italien nach Österreich für Autos und Motorräder ab 10.30 Uhr gesperrt, für Lkw schon ab 7 Uhr. In der Gegenrichtung von Österreich nach Italien gilt die Sperre ab 11 Uhr bzw. 9 Uhr und dauert bis abends um 7. Mit der Demo auf der Brennerautobahn machen die Anwohner auf die immer größer werdende Verkehrsbelastung durch die Brennerautobahn aufmerksam. In den Münchner Tierpark sollen ja 2028 2 Riesenpandas einziehen. Sie brauchen viel Platz und deshalb wurde nun vor dem Umbau schon das erste Gehege für die Pandas freigeräumt. 23 Mantelpaviane sind in 2 andere Zoos in Algerien und Bosnien umgezogen. Aus dem Münchner Tierpark berichtet Birgit Grundner.
4: Die Tiere seien wohlauf, alles sei unkompliziert verlaufen, heißt es in einer Mitteilung des Tierparks Hellerbrunn. Im Vorfeld habe man sich auch eng mit dem Erhaltungszuchtprogramm EEP abgestimmt. Das EEP koordiniert Tiertransfers zwischen Zoos. Die bisherige Anlage der Mantelpaviane in Hellerbrunn wird nun Teil des geplanten Panda-Geheges. Dafür wird außerdem auch noch das Gelände der jetzigen Lama-Anlage gebraucht. Die Lamas sollen noch heuer in das Hellerbrunner Mühlendorf umziehen. Die großen Pandas sollen dann 2028 nach München kommen. Der Freistaat unterstützt die Finanzierung ihres künftigen Geheges mit 18 Millionen Euro. Der Leihvertrag für die künftigen Bewohner wurde bereits Anfang des Jahres unterzeichnet. Die Tiere sollen mindestens 10 Jahre in Hellerbrunn bleiben.
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0: Im Süden Bayerns aktuell Sonne und Wolken. Am Alpenrand gibt's örtlich Schauer oder Gewitter bei maximal 24 bis 33 Grad. In der Nacht kühlt's ab auf bis zu 6 Grad. Morgen und am Freitag ganz ähnlich. Am Samstag mehr Sonne als Wolken. Das spielt Wanderausflügen in die Karten. Einzig im Norden Frankens gibt's hier und da ein paar Regen, Schauer oder Gewitter.
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0: Manche kriegen in diesen Tagen von süßem Eis nicht genug. Ihm dagegen steht der Sinn nach süßem Blut. Ibo war das auf BR Schlager an ihrem Mittwochfeierabend.
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0: Jetzt geht's auf große Fahrt und zwar mit einem echten Kulthit der 70er, den wir für immer mit ihr verbinden.
2: Hallo, hier ist Vicky Leandros. Ich wünsche Ihnen viel Freude mit meinen Liedern.
0: Mit Theo, wir fahren nach Lodz ist ihr ein Lied gelungen, bei dem wahrscheinlich schon nach den ersten Trompeten ganz viele von Ihnen sofort mitsingen können. Und das Verrückte an der Nummer: hinter diesem Schlager steckt tatsächlich richtig viel Geschichte. Die Melodie, die geht nämlich ursprünglich auf ein österreichisches Soldatenlied aus dem Ersten Weltkrieg zurück. Rosa, wir fahren nach Lodz. Vickys Vater und Produzent Leo Leandros, der hat diese Melodie Anfang der 70er in der Fernsehserie Die Abenteuer des braven Soldaten Schweig wiederentdeckt und sofort gemerkt, boah, da steckt ein Hit drin. Also bekam die Nummer einen komplett neuen Text. Statt Krieg und Marschmusik ging es plötzlich um Landflucht, um Sehnsucht nach Freiheit und um den Traum vom großen Leben in der Stadt. Theo soll raus aus dem Dorf, raus aus Mist und Dung und ab nach Lodz, dahin, wo Musik, Tanz und ein bisschen Glamour warten. 1974 wurde das Lied dann der Sommerhit schlechthin. Platz 1 in Deutschland, wochenlang in den Charts und bis heute ein absoluter Evergreen. Für Vicky Leandros war es der einzige Nummer 1-Hit in Deutschland, obwohl sie mit Songs wie Ich liebe das Leben sowieso längst Schlagergeschichte geschrieben hat. Ja, und privat, da ist Vicky Leandros längst viel mehr als nur Schlagerstar. Geboren auf der griechischen Insel Korfu, kam sie schon als Kind nach Hamburg und lebt heute wieder dort. Und neben der Musik hat sie sich auch politisch engagiert, war sogar Vizebürgermeisterin im griechischen Piräus. Außerdem kocht sie leidenschaftlich gern, hat ein eigenes Kochbuch veröffentlicht und nach über 50 Jahren auf der Bühne inzwischen ihre große Abschiedstournee gespielt. Aber ihre Stücke, die bleiben natürlich für immer. Und jetzt heißt's Koffer packen, den Theo schnappen und los geht's. Hier ist der BR Schlager Musikschatz. Theo, wir fahren nach Lodz von Vicky Leandros.

0: 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Ich lieb dich überhaupt nicht mehr.
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0: Am 17. Mai ist Udo Lindenberg, von dem dieses unvergleichlich gute Lied ursprünglich stammt, stolze 80 geworden und macht weiter sein Ding, so wie wir das von ihm kennen. Als Musiker, aber auch als Maler, Sänger, Rockstar, Ikone und ein bisschen auch als Parodie seiner selbst. Aber genau das macht ihn doch aus. Als Udo Teenager war, zu der Zeit war vor allem Schlager deutschsprachige Musik, bis Udo kam und allen bewiesen hat, dass man auch ohne jegliche Verkitschung und Schmalz von Liebe singen kann und nicht nur davon. Das liegt an der Sprache in seinen Texten. Das ist die Sprache der Straße und die ist verständlich, direkt, aber trotzdem poetisch. Das musst du erstmal hinkriegen so. Und in Stücken wie diesem hier, was Max Giesinger neu aufgenommen hat, kommt es perfekt zum Tragen. Ich lieb dich überhaupt nicht mehr. Eine Lindenberg-Nummer aus den 80ern, neu interpretiert von Max Giesinger auf BR Schlager. Kurz vor 5 im BR Schlager Feierabend. Das ist DJ Ötzi für Sie.
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1: Um 17 Uhr mit Carsten Fabian. Es gibt in Deutschland immer mehr Cyberangriffe. Sie bedrohen vor allem Wirtschaft und Verwaltung. Das Kabinett hat beschlossen, dass Sicherheitsbehörden deshalb zusätzliche Befugnisse bekommen. Was sich für die Behörden ändert, dazu Birte Sönnigsen.
2: Sie sollen Cyberangriffe nicht nur abwehren dürfen, sondern sich auch aktiv wehren dürfen, also zurückschlagen dürfen, wenn sie angegriffen werden. Sprich, sie können versuchen, die Computer der Hacker stillzulegen oder Daten, die Schadsoftware, die auf deren Rechnern ist, zu löschen. Es geht darum, dass die Täter dadurch dann keine weiteren Angriffe starten können. So eine Art Racheakt, also zurückschlagen, wenn ein Angriff längst vorbei ist, das soll aber weiter verboten bleiben.
1: Die Wirtschaft wächst heuer und im nächsten Jahr weniger, als bisherige Prognosen vorausgesagt haben. Zu dem Ergebnis kommt der Sachverständigenrat in seinem Frühjahrsgutachten. Außerdem erwarten die 5 Wirtschaftsweisen eine höhere Inflation, also steigende Preise.
3: Die Vorsitzende der Wirtschaftsweisen Monika Schnitzer nannte als Grund vor allem den Iran-Krieg und die höheren Energiepreise. Sie und die weiteren Wirtschaftsweisen forderten von der Politik schnelle und weitreichende Reformen der Sozialversicherungssysteme, vor allem bei Rente, Gesundheit und Pflege. Ohne Reformen und Einschnitte rechnen die Wirtschaftsweisen mit stark steigenden Beiträgen, was wiederum die Wirtschaft und die Bürgerinnen und Bürger belasten würde. Aus Berlin, Philipp Eckstein.
1: Die Spritpreise sinken für den ADAC nach eigener Aussage zu langsam. Demnach sind E10 und Diesel trotz Tankrabatts noch gut 20 Cent teurer als vor Beginn des Iran-Krieges. Nach Ansicht des ADAC bestätigt sich erneut, dass günstigere Einkaufsbedingungen von den Mineralölkonzernen nur langsam an Kunden weitergegeben werden. Ein höherer Ölpreis komme dagegen meist sofort an. Wer sparen will, sollte kurz vor 12 Uhr tanken, rät der ADAC, denn um kurz nach 12 sind die Preise am höchsten. Die Linksextremistin Lina E. kommt vorzeitig aus der Haft. Der Bundesgerichtshof hat einen Beschluss des Oberlandesgerichts Dresden bestätigt. Damit wird die rechtliche Strafe zur Bewährung ausgesetzt. Lina E. war 2023 verurteilt worden, unter anderem wegen gefährlicher Körperverletzung und der Mitgliedschaft in einer kriminellen Vereinigung. Die Gruppe ging gewaltsam gegen Angehörige der rechtsextremen Szene vor. Ein Gutachten bescheinigte Lina E., sich glaubhaft von ihrer früheren Gewaltbereitschaft losgesagt zu haben. Kaufland ruft ein Paprikagewürz der Marke Sunta zurück. Es geht um Paprikagewürzzubereitung Acipul Biber 100 Gramm mit dem Mindesthaltbarkeitsdatum 31.10.2027 und vom Hersteller BLG Kadesler. Es können krebserregende Schimmelpilze drin sein. Verbraucher können das Gewürz zu Kaufland zurückbringen. Das Wetter in Bayern: im Süden Sonne und Wolken, am Alpenrand örtlich Schauer oder Gewitter bei maximal 24 bis 33 Grad. In der Nacht kühlt es auf bis zu 6 Grad ab. Morgen und am Freitag ähnlich, am Samstag mehr Sonne als Wolken, im Norden Frankens vereinzelt Regen oder Gewitter. Es ist 17.03 Uhr.
4: Der BR-Schlager Verkehrsservice A9 Berlin Richtung Nürnberg zwischen Bad Berneck, Himmelkronen und dem Dreieck Bayreuth-Kulmbach 6 Kilometer Stau. Dort steht ein defekter PKW im Baustellenbereich. Die A93 Weiden Richtung Hof ist in Höhe Hof Süd nach einem Unfall blockiert. Die A94 Passau Richtung München. Die Einhausung Wimpersing ist gesperrt. Die Höhenkontrolle wurde ausgelöst. Und die A95 München Richtung Garmisch-Partenkirchen zwischen Ohlstadt und Eschenlohe ein Unfall. Kommen Sie sicher an Ihr Ziel.
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4: Temperaturen um die 30 Grad heute in Bayern. Das ist doch eindeutig Eisdielenwetter. Ob in der Waffel oder im Becher, Hauptsache es ist Vanille drin oder Stracciatella. Wobei auch Walnuss durchaus passabel, also ich würde jetzt nicht ausschlagen. Woran wir gutes Eis erkennen, also auf Deutsch gesagt, ob die Kugel ihr Geld wert ist, das sagt uns gleich Sabine Schütze aus der ARD Verbraucherredaktion. Die Optik sagt nämlich rein gar nichts über den Geschmack aus. Ja, das haben viele von uns auch schon in ganz anderen Zusammenhängen erfahren müssen. Gleich mehr dazu auf BR Schlager nach Pur mit Ich lieb dich.

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1: Servus aus Niederbayern, hier ist die Niki und jetzt geben wir Vollgas hier auf BR Schlager. Viel Spaß mit meiner Musik.
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0: Mit Niki beamen wir uns zurück in die 80er im BR-Schlager-Feierabend. Viertel nach fünf an diesem sommerlichen Mittwoch. Lust auf Eis kriege ich bei solchen Temperaturen. Und wenn sich das Eis in den Thekenbehältern da so vor mir auftürmt und auch noch schön dekoriert ist, dann bin ich bei der Auswahl fast ein bisschen überfordert. Die Optik sagt aber noch nichts über den Geschmack aus. Aber wie erkennt man eigentlich gutes Eis? Steht auf einem Schild eigene Herstellung, dann muss es doch gut sein. Das ist aber leider nicht so. Nur der Hinweis auf selbstgemachtes Eis ist kein Qualitätshinweis, sagt Sabine Schütze von der ARD Verbraucherredaktion.
1: Selbst wenn die Betreiber der Eisdealer einfach nur fertiges Eispulver mit Wasser oder Milch anrühren, kann das Eis daraus als selbstgemacht angepriesen werden. Das geht sogar, wenn die Erdbeer- oder Schokoeismasse fertig angeliefert wird und vor Ort für die Optik noch etwas Fruchtsoße untergerührt bekommt oder eben auch Schokostückchen.
0: Da bleibt jetzt nur eins, nachfragen, wie selbstgemacht das Eis tatsächlich ist. Auch von der Optik dürfen sich Eisliebhaber nicht täuschen lassen, selbst wenn Nuss- oder Fruchtstückchen zum Beispiel zu sehen sind.
1: Je farbenprächtiger die Eiscreme aussieht, je höher sie sich im Behälter türmt und je aufwendiger sie dekoriert ist, desto mehr sollten wir die Qualität anzweifeln. Gutes Vanilleeis sieht nicht gelb aus und ich würde nie grünes Pistazieneis kaufen, denn das ist gefährlich. Und der Betreiber will mich mit dem appetitlichen Aussehen überzeugen, anstatt mit dem echten Geschmack. Der kommt nämlich vom Pistazienmus und damit sieht das Eis einfach nur beigefarben aus.
0: Ah, also hat das Eis eine normale Farbe, sind die Behälter halb voll und die Auswahl überschaubar, kann das ein Zeichen für ein gutes Eis sein. Da schau her.
2: 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Dazu der nächste Gute-Laune-Hit auf BR Schlager.

0: Proud Mary auf BR Schlager an diesem Mittwochfeierabend um kurz vor 5:30. Es ist zwar erst Frühling, aber es schadet überhaupt nichts, sich schon mal Gedanken über den Herbst zu machen, wenn diese Dame hier auf Tour geht.
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0: Sommerfeeling pur im Moment in Bayern und das liegt nicht nur an den Flippers und dem heißen Sand von Rodos. Kommen Sie gut durch den Mittwochfeierabend mit BR Schlager um kurz nach 5:30.
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2: Mit Sabine Ricker. Die Bettensteuer ist manchen wichtig, anderen wiederum ein Dorn im Auge. Nun wird sich die Stadt Bamberg an der Beschwerde mehrerer Kommunen vor dem Bundesverfassungsgericht zur Übernachtungssteuer beteiligen. Damit schließt sie sich den Städten München und Günzburg an. Vor dem Bundesverfassungsgericht soll geklärt werden, ob die sogenannte Bettensteuer durch die Staats- oder Landesregierung eines Bundeslandes verboten werden darf. Claudia Grimmer berichtet.
3: Es gehe nicht darum, dass die Stadt eine Übernachtungssteuer einführen wolle, betont Bambergs Finanzreferent Bertram Felix, sondern um die Klärung, ob der Freistaat in die kommunale Selbstverwaltung Eingriff nehmen dürfe. Ende vergangenen Jahres hat Bayern die kommunale Einführung einer Übernachtungssteuer im Abgabengesetz verboten. Es müsse jetzt geklärt werden, wie weit die kommunale Selbstverwaltung reiche und wo der Freistaat Grenzen setzen dürfe, so Felix. Erst wenn hierzu Rechtssicherheit bestehe, werde die Stadt darüber diskutieren, ob eine Bettensteuer in Bamberg eingeführt werde. Die Einnahmen aus der Abgabe, die bei Hotelübernachtungen fällig wird, kommen der Stadt zugute. In anderen Bundesländern ist die Erhebung einer solchen Übernachtungssteuer zulässig.
2: In Ansbach hat eine Mutter ihre zwei Kinder bei Hitze im verschlossenen Auto sitzen lassen, während sie einen Termin im Amtsgericht hatte. Die beiden Kinder, 7 und 10 Jahre alt, saßen wohl zwischen einer halben bis dreiviertel Stunde im verschlossenen Wagen. Passanten riefen die Polizei und forderten die Kinder auf, das Auto zu öffnen und auszusteigen. Die beiden Kinder klagten über Hitzebeschwerden, mussten aber nicht ins Krankenhaus. Gegen die Mutter wird wegen fahrlässiger Körperverletzung ermittelt. Das Jugendamt wurde informiert. Mähroboter werden immer beliebter, doch gerade für kleine Igel sind sie Geräte eine Gefahr. In der Oberpfalz haben jetzt weitere Landkreise ein Nachtfahrverbot für die Mähroboter verhängt, nämlich Regensburg und Amberg-Sulzbach. Andreas Mack aus unserem BR-Studio Oberpfalz.
4: Igelstationen erleben es immer wieder. Die scharfen Klingen der Mähroboter führen zu schlimmen Verletzungen bei den Tieren. Abgeschnittene Nasen oder Beine kommen genauso vor wie tödliche Schnittverletzungen. Der Grund: Igel rollen sich bei Gefahr zusammen und ergreifen nicht die Flucht. Die Kreise Amberg-Sulzbach und Regensburg haben deshalb jetzt ein Nachtfahrverbot für Mähroboter erlassen, so wie es das schon im Landkreis Schwandorf oder in der Stadt Regensburg gibt. Es sind jeweils genaue Zeiten festgelegt, in denen der Mähroboter nicht benutzt werden darf. Das ist abends und nachts der Fall, wenn die Igel aktiv sind. Von den Nachtfahrverboten profitieren aber auch andere Kleintierarten, denn Mähroboter gefährden auch Kröten oder Eidechsen.
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0: Nachmittags und abends im Süden Bayerns ein Mix aus Sonne und Wolken, sonst neben lockeren Quellwolken öfter sonnig. Kräftige Schauer oder Gewitter sind dagegen besonders in Richtung Alpen möglich. Dazu ein stark böig auffrischender Wind. Höchstwerte 24 bis 33 Grad. In der Nacht zum morgigen Donnerstag ist es in Alpennähe noch längere Zeit wolkig, aber weitgehend trocken. Ansonsten verbreitet klar oder nur gering bewölkt. Es kühlt ab auf 14 bis 6 Grad. Und schauen wir noch auf die kommenden Tage. Donnerstag und Freitag weiterhin sonnig oder höchstens leicht bewölkt. An den Alpen am Donnerstag leichtes Schauer- und Gewitterrisiko und am Samstag dann wieder mehr Sonne als Wolken. Wobei im Norden Frankens, da kommen vereinzelt Regen oder Gewitter runter.
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0: Judy Weiss auf BR Schlager. 17:45 haben wir es jetzt. Wieder ein sommerlicher Tag heute mit Sonne im Gesicht und in der Luft liegt dieser Duft von Sonnencreme. Jetzt in den Pfingstferien, da kühlen sich garantiert einige in Bayern irgendwo im Freibad ab, sofern sie Zeit bzw. noch Lust haben nach der Arbeit. Und mittlerweile haben ja auch so gut wie alle Freibäder im Freistaat wieder auf. Nach mehr als 6 Jahren zum Beispiel auch wieder das Freibad in Volkach in Unterfranken. Bürgermeister Heiko Bäuerlein lädt alle ein, das neue Bad mal auszuprobieren.
1: Das Highlight im Nichtschwimmbecken ist die große Breitwellenrutsche. Wir haben ein 25 Meter Schwimmerbecken, wir haben Beachvolleyballplatz, wir haben Streetball, eine riesige Liegewiese mit schönen Schattenbäumen, was jeden einlädt, hierher zu kommen und dann vielleicht auch noch mal ein bisschen durch die Altstadt zu streifen.
0: Viele Freibäder funktionieren ja wirklich nur, weil sich Menschen engagieren und als Bademeister, an der Kasse, als Gärtnerin oder am Kiosk ehrenamtlich Dienst machen. So wie zum Beispiel in Dinkelscherben im Landkreis Augsburg. Da kümmern sich Ehrenamtliche mit einem Förderverein um ihr Panoramabad. Oder in Markt Einersheim in Unterfranken, da springen die Bürger sogar selbst als Badeaufsicht ein. Spitze ist sowas. Und in Bad Kissingen, da ist seit 2 Wochen ein echtes Traditionsbad wieder verfügbar. Das Terrassenschwimmbad von Bademeister Max Kreiling.
2: Also ich würde sagen, das ist mit Abstand einer der schönsten Schwimmbäder, in denen ich je war. Ich habe jetzt schon auch in mehreren Schwimmbädern gearbeitet. Aber ich muss sagen, auch die Lage von dem Schwimmbad mit den Becken, wo man drauf runter gucken kann, ist wirklich unfassbar schön.
0: Also durchaus auch mal ein Ausflug wert. Manchmal sind die tollen Orte sowieso gar nicht so weit weg. Schönes Badewetter haben wir jedenfalls die ganze Woche über, inklusive Wochenende. Und wir haben auch noch die Qual der Wahl, in welchem Bad wir denn jetzt unser Handtuch ausbreiten. Eins fällt mir noch ein dazu. Einen besonderen Service bieten die städtischen Freibäder in Augsburg an. Da steht den Badegästen auch heuer wieder kostenfreie Sonnencreme mit Lichtschutzfaktor 50 zur Verfügung. Also da kann sich jetzt wirklich keiner mehr rausreden, dass es sich nicht eincremen konnte. Und das ist Schwimmbad-Sound pur. Pietro Basile mit dem Sommerhit Hey Macarena. Jetzt auf BR Schlager für Sie.

0: Damit ist er auf Platz 2 vorgerückt in der ARD-Schlagerhitparade. Joey Heindle mit seinem erfolgreichen neuen Titel Schwer zu erklären. Ob er mittlerweile auf die 1 geklettert ist damit, das verrät Ihnen übermorgen Harry Blaha hier auf BR Schlager in der ARD-Schlagerhitparade ab 18 Uhr.
1: Na, was ist jetzt das für eine Kuh?
0: Denken sich in diesen Tagen vielleicht viele Menschen im Allgäu, wenn sie dort asiatische Wasserbüffel entdecken. Diese asiatischen Wasserbüffel, die kennen Sie sicher aus Tierdokumentationen. Die sind so schwarze, große, bullige Rinder mit großen gebogenen Hörnern. Und von denen gibt's im Allgäu immer mehr.

0: Weil wir diese Tiere richtig gut gebrauchen können. 4 neue Exemplare beweiden seit dem Pfingstwochenende zum Beispiel eine frühere Lehmgrube bei Altus Ried. Denn die können was, was unsere heimischen Kühe nicht so drauf haben, sagt Leonie Schäfer vom Landschaftspflegeverband Oberallgäu-Kempten.
1: Dadurch, dass die viel größere Klauen haben und besser angepasst sind an nasse Standorte, kann man damit sehr gut moorige, sumpfige Standorte eben auch beweiden. Zeitgleich sind sie gut darin, auch Schilf zu reduzieren und Tümpel offen zu halten. Das sind Eigenschaften, die unsere Rinder hier eben leider nicht mitbringen.
0: Und die Büffel, die können so ganz nebenbei Biotopflächen wiederherstellen und damit für mehr Insektenvielfalt sorgen. Über den Sommer sollen die Büffel weiter durchs Allgäu ziehen. Geht zum Beispiel auch noch zu Weihern rund um Kempten und Eumittelberg. Und wenn sich das Projekt bewährt, dann soll aus den 4 Wasserbüffeln eine größere Herde werden. Um noch mehr moorige Flächen wieder zu beleben. Also wenn Sie im Allgäu leben oder Urlaub machen und sehen die Tiere, jetzt wissen Sie, warum die da sind. Und ich bin morgen wieder für Sie da. Ich bin Susanne Kruse und schicke Sie jetzt mit Maite Kelly in Ihren Feierabend.
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1: Um 18 Uhr mit Gudrun Skupin. Streaming-Dienste wie Netflix, Amazon oder Disney Plus müssen künftig einen Teil ihres Jahresumsatzes in die Filmproduktion in Deutschland stecken. Das Bundeskabinett hat einen entsprechenden Gesetzentwurf von Kulturstaatsminister Weimer beschlossen. Mehr dazu von Nicole Markwald.
2: Auch für Fernsehsender wie RTL, ProSiebenSat.1 und die öffentlich-rechtlichen Sender ARD und ZDF gilt diese Mindestinvestitionsquote. Die Bundesregierung hofft, damit der deutschen Filmbranche neuen Schub zu verleihen. Filmstudios wie Bavaria oder Babelsberg hatten in den zurückliegenden Jahren oft das Nachsehen. Andere Länder lockten internationale Produktionen mit Steuervorteilen und besseren Konditionen. Der parteilose Kulturstaatsminister Weimer hofft nun auf einen Boom und neue deutsche Blockbuster.
1: Die Pflegeversicherung steckt in Finanznot. Ein Paket mit Gegenmaßnahmen verzögert sich jetzt aber. Das sagte ein Sprecher des Gesundheitsministeriums. Demnach sei man schon weit vorangekommen, aber es gebe noch ein paar offene Detailfragen, die jetzt regierungsintern diskutiert würden. Gesundheitsministerin Walken hatte eigentlich angekündigt, bis Mitte dieses Monats ein Konzept vorzulegen. Die Hitzewelle, die gerade in Teilen Europas herrscht, ist laut dem UN-Klimachef ein Warnsignal. Die für Mai extrem hohen Temperaturen seien eine brutale Erinnerung an die sich verschärfenden Folgen der Klimakrise, erklärte Simon Steele. Hauptverantwortlich dafür seien der Verbrauch von Kohle, Öl und Gas sowie die Zerstörung der Wälder. Laut Steele ist die Lösung ein schnellerer Übergang zu sauberen Energien. Außerdem plädierte er dafür, mehr Geld zu investieren, um besser mit den Auswirkungen des Klimawandels klarzukommen. Seit mehr als einer Woche waren mehrere Goldsucher in einer Höhle in Laos eingeschlossen. Grund war ein Erdrutsch nach schweren Regenfällen. Nun wurden 5 Männer lebend geborgen. 2 weitere werden noch vermisst, heißt es von den Rettungskräften.
3: Ein Video, das einer der Höhlentaucher veröffentlicht hat, zeigt die eingeschlossenen Dorfbewohner, wie sie mit Stirnlampen auf einem Felsen ausharren, umgeben von Wasser. Die Freude, die Männer lebend zu finden, ist groß. Nun gehe es darum, die Männer mit Nahrung und Wasser zu versorgen und sie auf den schwierigen Weg nach draußen vorzubereiten. Viele Tunnel sind überschwemmt und sehr eng. Spezialisten hatten seit Tagen Wasser aus der Höhle gepumpt. Das habe die Rettung erleichtert. Aus dem ARD-Studio Singapur, Jennifer Johnston.
1: Das Wetter in Bayern. Im Süden Sonne und Wolken, am Alpenrand örtlich Schauer oder Gewitter bei maximal 24 bis 33 Grad. In der Nacht kühlt es auf bis zu 6 Grad ab. Morgen und am Freitag ganz ähnlich, am Samstag mehr Sonne als Wolken. Im Norden Frankens vereinzelt Regen oder Gewitter. Es ist 18.03 Uhr. Zur Verkehrslage, die A3 Passau Richtung Nürnberg ist zwischen Regensburg Universität und Kreuz Regensburg nach einem Unfall gesperrt. Im Moment 4 Kilometer Stau. Soweit dieser Service.
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1: Um 19 Uhr mit Gudrun Skupin. Cyberangriffe können einen immensen Schaden verursachen, wenn zum Beispiel Energieunternehmen oder Krankenhäuser betroffen sind. Die Bundesregierung hat nun ein Gesetz von Innenminister Dobrindt auf den Weg gebracht, das den Behörden Werkzeuge gibt, sich gegen solche Attacken aktiv zur Wehr zu setzen. Markus Sambale berichtet aus Berlin.
2: Der CSU-Politiker will, dass das Bundeskriminalamt, die Bundespolizei und das Bundesamt für Sicherheit in der Informationstechnik mehr Befugnisse bekommen. Neu ist, dass die Sicherheitsbehörden in fremde IT-Systeme eindringen, dort Daten kopieren, löschen und verändern können, um Cyberangriffe zu stoppen und weitere Attacken zu verhindern. Innenminister Dobrindt betont, es gehe um Gefahrenabwehr, nicht um sogenannte Hackbacks. Staatliche Vergeltungsschläge würden durch das Gesetz nicht erlaubt.
1: Nach einer langen Schwächephase sollte es in diesem Jahr wieder bergauf gehen mit der deutschen Wirtschaft. Die Prognose im neuen Frühjahrsgutachten ist aber eher düster. Der Sachverständigenrat rechnet mit geringerem Wachstum als bisher und zugleich mit steigenden Preisen.
3: Die Vorsitzende der Wirtschaftsweisen Monika Schnitzer nannte als Grund vor allem den Iran-Krieg und die höheren Energiepreise. Sie und die weiteren Wirtschaftsweisen forderten von der Politik schnelle und weitreichende Reformen der Sozialversicherungssysteme, vor allem bei Rente, Gesundheit und Pflege. Ohne Reformen und Einschnitte rechnen die Wirtschaftsweisen mit stark steigenden Beiträgen, was wiederum die Wirtschaft und die Bürgerinnen und Bürger belasten würde. Aus Berlin, Philipp Eckstein.
1: Verteidigungsminister Pistorius macht sich bei seinem Besuch in Kanada für den Bau moderner U-Boote stark. Bei Gesprächen mit Premierminister Carney und seinem Amtskollegen hat er sich dafür eingesetzt, dass das Kieler Unternehmen TKMS einen Großauftrag bekommt. Es gilt als weltweit führend im Bau nicht nuklear betriebener U-Boote, muss sich aber gegen Konkurrenz aus Südkorea durchsetzen. 28 Länder sind Mitglied im sogenannten Friedensrat von US-Präsident Trump. Mit Milliardenbeiträgen sollen sie den Wiederaufbau im Gazastreifen finanzieren, so hatte es Trump im Januar angekündigt. Nach Informationen der Financial Times haben die Geldgeber aber noch nichts in den Fonds eingezahlt, der von der Weltbank verwaltet und von der UNO unterstützt wird. Stattdessen seien Spenden auf ein Konto bei der US-Bank JP Morgan eingegangen. Für dieses Konto gebe es nicht dieselben Transparenzregeln, heißt es. Mit Photovoltaikanlage auf dem Dach spart man Stromkosten. Allerdings soll für diese Haushalte der Grundpreis steigen. Die Bundesnetzagentur will sie damit stärker an der Netzfinanzierung beteiligen. Die höhere Gebühr soll ab 2029 gelten und weniger als 100 Euro im Jahr ausmachen. Behördenchef Müller spricht von einem Gebot der Fairness. Sonst würden nur noch Verbraucher ohne PV-Anlage die steigenden Kosten tragen. Wer ein Balkonkraftwerk betreibt, ist nicht betroffen. Das Wetter in Bayern. Am Abend im Süden noch Sonne und Wolken, am Alpenrand örtlich Schauer oder Gewitter, maximal 24 bis 33 Grad. In der Nacht kühlt es ab auf bis zu 6 Grad. Morgen und am Freitag ganz ähnlich. Am Samstag mehr Sonne als Wolken, im Norden Frankens vereinzelt Regen oder Gewitter. Gleich 19.04 Uhr. Die Verkehrsmeldungen, die A3 Passau Richtung Nürnberg, ist zwischen Regensburg-Universität und Kreuz Regensburg wegen Reinigungsarbeiten gesperrt. Im Moment 4 Kilometer Stau. Soweit dieser Service.
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0: guten Abend. Gleich ist es 20 Uhr. Und jetzt viel Spaß mit dem gemeinsamen Schlagerabend von BR, MDR und NDR. 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
1: Schlager. 20 Uhr mit Anja Keep. Verteidigungsminister Boris Pistorius hat zum Auftakt eines Kanada-Besuchs für den Kauf deutscher U-Boote geworben. Der SPD-Politiker sagte bei einer Sicherheitskonferenz in Ottawa, man wolle Seite an Seite für Sicherheit im Nordatlantik und in der Arktis sorgen. Deutschland will Kanada für eine gemeinsame U-Boot-Partnerschaft mit Norwegen gewinnen. Konkurrenz kommt aus Südkorea. Kanadas Premierminister Mark Carney hatte angekündigt, bis Ende Juni über die Auftragsvergabe zu entscheiden. Die Weltgesundheitsorganisation hat eine sofortige Waffenruhe in den Ebola-Gebieten im Ostkongo gefordert. WHO-Generaldirektor Tedros Ghebreyesus sagte in Genf, alle Konfliktparteien müssten medizinischen Teams sicheren Zugang zu den behandlungsbedürftigen Menschen gewähren. Angriffe auf Gesundheitseinrichtungen würden einen wirksamen Kampf gegen die Epidemie unmöglich machen. Ärzte ohne Grenzen will morgen einen groß angelegten Hilfseinsatz im Kongo starten. Von Belgien aus sollen fast 70 Tonnen medizinisches Material und logistische Ausrüstung in die Krisenregion gebracht werden. Zugleich will die Ärzteorganisation dort Isolationsbereiche sowie Strukturen für Behandlung und Infektionsschutz aufbauen. Der Bauindustrieverband Hessen-Thüringen hat die geplante Baugesetzreform begrüßt. Geschäftsführer Burkhard Sieber sagte dem MDR, jeder Schritt, um den Wohnungsbau zu erleichtern, sei gut. Es sei richtig, in bestimmten Fällen dem Wohnungsbau Vorrang vor dem Umwelt- und Denkmalschutz zu gewähren. Die Bundesregierung hatte zuvor den Gesetzentwurf dazu auf den Weg gebracht. Sachsen unterstützt ein großes Modernisierungsprojekt im städtischen Klinikum in Dresden. Gesundheitsministerin Petra Köpping übergab heute einen Fördermittelbescheid über knapp 4,3 Millionen Euro. Mit dem Geld soll das sozialpädiatrische Zentrum aus- und umgebaut werden. Der Baustart ist noch in diesem Jahr geplant. Köpping sprach von einem wichtigen Schritt, um Familien schneller benötigte Hilfen für ihre Kinder zukommen zu lassen. Vor dem Conference League-Finale in Leipzig haben tausende Fußballfans aus England und Spanien in der Innenstadt für Verkehrsbehinderungen gesorgt. Anhänger von Crystal Palace zogen von der Thomaskirche zum Stadion, wo in rund einer Stunde der Anpfiff ertönen soll. Der Fanmarsch von Rayo Vallecano startete am Richard-Wagner-Platz. Auf dem Ring bildeten sich lange Staus, auch der Straßenbahnverkehr kam zeitweise zum Erliegen. Das waren die Nachrichten. Das Wetter: in der Nacht gering bewölkt oder klar, trocken bei 10 bis 4 Grad. Morgen viel Sonne, dazu regional ein paar lockere Quell- und Schleierwolken. Weiterhin trocken, die Höchstwerte morgen 21 bis 25 Grad. Die Zeit 20.03 Uhr.
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1: Um 21 Uhr mit Anja Keb. Die israelische Armee weitet ihre neue Offensive im Südlibanon aus. Das Militär erklärte am Abend das gesamte Gebiet südlich des Sahani-Flusses zur Kampfzone. Die Bewohner wurden aufgerufen, sich in Sicherheit zu bringen. Der Fluss verläuft etwa 40 Kilometer nördlich der israelisch-libanesischen Grenze. Die Regierung in Jerusalem begründet die neuen Angriffe mit anhaltenden Verstößen der Hisbollah gegen die Waffenruhe. Verteidigungsminister Boris Pistorius hat zum Auftakt eines Kanada-Besuchs für den Kauf deutscher U-Boote geworben. Der SPD-Politiker sagte bei einer Sicherheitskonferenz in Ottawa, man wolle Seite an Seite für Sicherheit im Nordatlantik und in der Arktis sorgen. Deutschland will Kanada für eine gemeinsame U-Boot-Partnerschaft mit Norwegen gewinnen. Konkurrenz kommt aus Südkorea. Kanadas Premierminister Mark Carney hatte angekündigt, bis Ende Juni über die Auftragsvergabe zu entscheiden. Die Weltgesundheitsorganisation hat eine sofortige Waffenruhe in den Ebola-Gebieten im Ostkongo gefordert. WHO-Generaldirektor Tedros Ghebreyesus rief in Genf alle Konfliktparteien auf, medizinischen Teams sicheren Zugang zu den behandlungsbedürftigen Menschen zu gewährleisten. Angriffe auf Gesundheitseinrichtungen würden einen wirksamen Kampf gegen die Epidemie unmöglich machen. Ärzte ohne Grenzen will morgen einen groß angelegten Hilfseinsatz im Kongo starten. Von Belgien aus sollen fast 70 Tonnen medizinisches Material und logistische Ausrüstung in die Krisenregion gebracht werden. Zugleich will die Ärzteorganisation dort Isolationsbereiche sowie Strukturen für Behandlung und Infektionsschutz aufbauen. Sachsen unterstützt ein großes Modernisierungsprojekt im städtischen Klinikum Dresden. Gesundheitsministerin Petra Köpping übergab heute einen Fördermittelbescheid über knapp 4,3 Millionen Euro. Mit dem Geld soll das sozialpädiatrische Zentrum aus- und umgebaut werden. Der Baustart ist noch in diesem Jahr geplant. Auf mehreren mitteldeutschen Autobahnen müssen Autofahrer in der Nacht mit Umleitungen rechnen. Laut der Autobahngesellschaft des Bundes ist die A4 zwischen dem Kreuz Chemnitz und Limbach-Oberfrohna bis 4.30 Uhr voll gesperrt. Dort werde eine Schilderbrücke installiert. Bau- und Wartungsarbeiten gibt es auch im Heidkopftunnel auf der A38 im Eichsfeld und im Rennsteigtunnel im Thüringer Wald. Dort erfolgen jeweils halbseitige Sperrungen. Das waren die Nachrichten. Das Wetter: in der Nacht gering bewölkt und trocken, 10 bis 4 Grad. Morgen heiter und trocken bei 21 bis 25 Grad. Am Freitag dann sonnig, später Wolken und abends vom Nordwesten her erste Schauer und Gewitter. Es wird wieder wärmer. 21.03 Uhr.
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1: Um 22 Uhr mit Anja Keeb. Die israelische Armee weitet ihre neue Offensive im Südlibanon aus. Das Militär erklärte am Abend das gesamte Gebiet südlich des Sahani-Flusses zur Kampfzone. Die Bewohner wurden aufgerufen, sich in Sicherheit zu bringen. Der Fluss verläuft etwa 40 Kilometer nördlich der israelisch-libanesischen Grenze. Die Regierung in Jerusalem begründet die neuen Angriffe mit anhaltenden Verstößen der Hisbollah gegen die Waffenruhe. Der ukrainische Präsident Volodymyr Zelensky hat die USA um weitere Luftabwehrsysteme gebeten. In einem Schreiben an Präsident Donald Trump und den Kongress verwies er auf die russischen Angriffe mit ballistischen Raketen. Diese seien der letzte große Vorteil Moskaus auf dem Schlachtfeld. Zelensky erklärte, die Ukraine sei bereit, zusätzliche Patriot-Systeme zu kaufen. Hintergrund ist ein anhaltender Mangel an Abwehrsystemen, während Russland seine Angriffe zuletzt verstärkt hatte. Nach 10-jähriger Pause will Brasilien die Ölbohrungen im Amazonasbecken wieder aufnehmen. Das verkündeten Präsident Luiz Inácio Lula da Silva und die Chefin des Staatskonzerns Petrobras, Magda Cambriar, bei einem Besuch in der Region. Lula sagte, die Brasilianer wollten gut leben, gut arbeiten und gut studieren. Das sei nur mit wirtschaftlichem Wachstum möglich. Cambriar versprach Investitionen von umgerechnet rund 430 Millionen Dollar. Klimaschützer quittierten die Ankündigung mit scharfer Kritik. Weitere Zerstörungen des Amazonas-Regenwaldes müssten unbedingt verhindert werden. Sachsen unterstützt ein großes Modernisierungsprojekt im städtischen Klinikum Dresden. Gesundheitsministerin Petra Köpping übergab heute einen Fördermittelbescheid über knapp 4,3 Millionen Euro. Mit dem Geld soll das sozialpädiatrische Zentrum aus- und umgebaut werden. Der Baustart ist noch in diesem Jahr geplant. Köpping sprach von einem wichtigen Schritt, um Familien schneller benötigte Hilfen für ihre Kinder zukommen zu lassen. Der Fernverkehr der Deutschen Bahn zwischen Hamburg und Berlin ist massiv gestört. Wie das Unternehmen mitteilte, ist bei Lüneburg ein Stellwerk ausgefallen. Dadurch komme es zu Verspätungen und Zugausfällen. Aktuell könnten ICE-Züge auf der Strecke nur alle 2 Stunden fahren. Die technische Störung werde voraussichtlich erst morgen behoben. Die Strecke Hamburg-Berlin wird von der Bahn derzeit generalsaniert. Das waren die Nachrichten. Das Wetter: in der Nacht gering bewölkt oder klar, trocken, 10 bis 4 Grad. Morgen viel Sonne, dazu regional ein paar lockere Quell- und Schleierwolken, weiterhin trocken. Die Höchstwerte morgen 21 bis 25 Grad. 22:03 Uhr.
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2: Um 23 Uhr mit Klaas Christoffersen. Auf der Bahnstrecke Hamburg-Berlin gibt es derzeit massive Einschränkungen. Grund ist ein kaputtes Stellwerk bei Lüneburg. Laut der Bahn fallen bis morgen Züge aus oder fahren mit erheblicher Verspätung. Im Moment verkehren ICE-Züge nur alle 2 Stunden zwischen Hamburg und Berlin. Auch der Regionalverkehr ist betroffen. Laut der privaten Bahngesellschaft Metronomen fährt zwischen Hamburg und Uelzen nur 1 Zug pro Stunde und Richtung. Reisende werden gebeten, den Schienenersatzverkehr zu nutzen, der auf der Strecke noch wegen der Generalsanierung fährt. Israels Armee weitet ihren Einsatz gegen die Hisbollah-Miliz im Süden des Libanon aus. Das Militär hat die Bewohner mehrerer Gebiete aufgerufen, ihre Häuser zu verlassen. Die Region wurde zur Kampfzone erklärt. Aus der Nachrichtenredaktion Konstanze Semidey.
3: Der Libanon meldet, dass die israelische Armee begonnen hat, Ziele nahe der Küstenstadt Tyrus zu beschießen. Auch da wurden die Bewohner kurz zuvor zur Räumung aufgefordert. Laut der libanesischen Armee ist ein weiterer Soldat bei israelischen Angriffen getötet worden. Schon am Dienstag war demnach ein Soldat nach Angriffen ums Leben gekommen. Die Räumungsaufforderungen durch die israelische Armee sind die ersten seit Mitte April, als eine Waffenruhe zwischen Israels Militär und der Hisbollah in Kraft getreten war. Die gegenseitigen Angriffe hatten allerdings nie wirklich aufgehört.
2: Der ukrainische Präsident Selenskyj hat neue Angriffe auf Russland angekündigt. Nach Gesprächen mit seiner Militärführung sagte er, die Attacken auf das russische Hinterland seien nötig, um der Regierung in Moskau klarzumachen, dass sie für den Krieg gegen die Ukraine mit eigenen Verlusten bezahlen müsse. Im Visier seien vor allem Anlagen der russischen Ölindustrie. Bei ukrainischen Angriffen auf Russland wurden zuletzt häufig Menschen getötet und Wohnhäuser zerstört. Russland kündigte deshalb Vergeltungsschläge an, etwa auf militärische Führungskommandos. Die Bundesregierung will den Wohnungsbau ankurbeln. Das Kabinett hat einen Gesetzentwurf von Bauministerin Huberts beschlossen, der unter anderem die Planung von Bauvorhaben einfacher machen und insgesamt beschleunigen soll. Lob kommt von der Industrie und vom Mieterbund. Dieser begrüßt vor allem die Ergänzung im Gesetz, dass Kommunen künftig Eigentümer sogenannter Schrottimmobilien enteignen können, wenn sie Häuser verfallen oder leer stehen lassen. Das waren die Nachrichten. Das Wetter in Deutschland. Nachts meist trocken, nur an den Alpen Schauer und Gewitter, 16 bis 5 Grad. Morgen viel Sonnenschein, an den Alpen einzelne Schauer und Gewitter bei 16 Grad auf den nordfriesischen Inseln bis 31 Grad am Oberrhein. Am Freitag fallen von Nordwesten her Schauer oder es gibt Gewitter, sonst bleibt es trocken bei Werten von 20 bis 33 Grad. Und am Sonnabend gibt es kräftigere Schauer und die Werte liegen zwischen 17 und 33 Grad. Es ist 23.03 Uhr.
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1: Um 0 Uhr mit Wolfgang Berger. Israels Armee weitet ihren Einsatz gegen die Hisbollah-Miliz im Süden des Libanon aus. Das Militär hat die Bewohner mehrerer Gebiete aufgerufen, ihre Häuser zu verlassen. Die Region wurde zur Kampfzone erklärt. Aus der Nachrichtenredaktion Konstanze Semidey.
2: Der Libanon meldet, dass die israelische Armee begonnen hat, Ziele nahe der Küstenstadt Tyrus zu beschießen. Auch da wurden die Bewohner kurz zuvor zur Räumung aufgefordert. Laut der libanesischen Armee ist ein weiterer Soldat bei israelischen Angriffen getötet worden. Schon am Dienstag war demnach ein Soldat nach Angriffen ums Leben gekommen. Die Räumungsaufforderungen durch die israelische Armee sind die ersten seit Mitte April, als eine Waffenruhe zwischen Israels Militär und der Hisbollah in Kraft getreten war. Die gegenseitigen Angriffe hatten allerdings nie wirklich aufgehört.
1: Der ukrainische Präsident Selenskyj hat neue Angriffe auf Russland angekündigt. Nach Gesprächen mit seiner Militärführung sagte er, die Attacken auf das russische Hinterland seien nötig, um der Regierung in Moskau klarzumachen, dass es für den Krieg gegen die Ukraine mit eigenen Verlusten bezahlen müsse. Im Visier seien vor allem Anlagen der russischen Ölindustrie. Mit einer Neufassung des Baugesetzbuches will der Bund den Wohnungsbau ankurbeln. Das Bundeskabinett hat Pläne von Bauministerin Huberts beschlossen, die helfen sollen, Genehmigungsverfahren zu beschleunigen. Die Minister haben auch Regeln zur Cybersicherheit zugestimmt. Sicherheitsbehörden sollen damit besser gegen Attacken im Netz vorgehen können. Auch eine Gesetzesverschärfung zum Menschenhandel wurde verabschiedet. Unter anderem sogenannte Leihmutterschaften und Zwangsverheiratungen sollen künftig strenger bestraft werden. Auf der Bahnstrecke Hamburg-Berlin gibt es derzeit massive Einschränkungen. Grund ist ein kaputtes Stellwerk bei Lüneburg. Laut der Bahn fallen bis zum Vormittag Züge aus oder fahren mit erheblicher Verspätung. Auch der Regionalverkehr ist betroffen. Reisende werden gebeten, den Schienenersatzverkehr zu nutzen, der auf der Strecke noch wegen der Generalsanierung verkehrt. Der Hamburger Tennisprofi Alexander Zverev steht bei den French Open in Runde 3. Zverev gewann in Paris ungefährdet in 3 Sätzen gegen den Tschechen Tomáš Machák. In der 3. Runde ist Zverev ebenfalls klarer Favorit gegen den Franzosen Quentin Alice. Das waren die Nachrichten. Und das Wetter in Deutschland. Weitgehend trocken, an den Alpen abklingende Schauer und Gewitter, Tiefstwerte 16 bis 5 Grad. Tagsüber viel Sonnenschein und trocken, nur an den Alpen vereinzelte Schauer und Gewitter bei 16 Grad auf den nordfriesischen Inseln bis 31 Grad am Oberrhein. Am Freitag von Nordwesten einzelne Schauer oder Gewitter, sonst überwiegend trocken, 20 bis 33 Grad. Am Sonnabend örtlich kräftige Schauer oder Gewitter, sonst weitgehend trocken. Es ist 0:03 Uhr.
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1: Um 1 Uhr mit Wolfgang Berger. Trotz einer Waffenruhe werden die Angriffe zwischen Israel und der pro-iranischen Hisbollah im Libanon wieder heftiger. Israels Armee hat weite Teile des Südlibanon zur Kampfzone erklärt. Aus Kairo Nina Amin.
2: Ein Militärsprecher teilte auf der Plattform X auf Arabisch mit, man werde mit äußerster Härte gegen die Hisbollah-Miliz vorgehen. Nach israelischen Medienberichten soll die Hisbollah inzwischen sogenannte Glasfaserdrohnen einsetzen, um Ziele in Nordisrael zu attackieren. Diese gelten als schwer zu stoppen und können weiter entfernte Ziele erreichen. Libanons Behörden meldeten am Mittwoch mehr als 50 Tote und mehr als 100 Verletzte durch israelische Angriffe, darunter auch Kinder.
1: Der ukrainische Präsident Zelensky hat neue Angriffe auf Russland angekündigt. Nach Gesprächen mit seiner Militärführung sagte er, die Attacken auf das russische Hinterland seien nötig, um der Regierung in Moskau klarzumachen, dass es für den Krieg gegen die Ukraine mit eigenen Verlusten bezahlen müsse. Im Visier seien vor allem Anlagen der russischen Ölindustrie. Der Präsident des Deutschen Roten Kreuzes Gröhe fordert deutlich mehr Taschengeld im freiwilligen sozialen Jahr. Dem Redaktionsnetzwerk Deutschland sagte der ehemalige CDU-Politiker, die Absolventen sollten mindestens den BAföG-Höchstsatz von rund 990 Euro bekommen. Derzeit erhalten sie je nach Träger zwischen 350 und 676 Euro. Bei so einem geringen Taschengeld können es sich laut Gröhe nicht alle jungen Leute leisten, einen Freiwilligendienst zu absolvieren. 1.000 Dollar und mehr. Die Vorfreude auf die Fußball-WM wird getrübt durch den Ärger über Wucherpreise und eine irreführende Ticketvergabe. Deshalb ermitteln jetzt die Generalstaatsanwältinnen von New York und New Jersey gegen den Weltfußballverband FIFA. Aus New York Martin Ganselmeier.
3: Niemand sollte dazu manipuliert werden, horrend hohe Preise für Sitzplätze zu zahlen, kritisiert die Generalstaatsanwältin von New York, Letitia James. Und die Fans sollten darauf vertrauen können, dass sie die Tickets erhalten, die sie auch gekauft haben. Die FIFA hat zunächst keine konkreten Sitzplätze verkauft, sondern nur Tickets für bestimmte Kategorien. Mit wachsender Nachfrage wurden neue, noch teurere Kategorien angeboten, was dazu führte, dass Ticketinhaber in weniger attraktive Kategorien verschoben wurden.
1: Das waren die Nachrichten. Das Wetter in Deutschland. Weitgehend trocken, an den Alpen abklingende Schauer und Gewitter. Tiefstwerte 16 bis 5 Grad. Tagsüber viel Sonnenschein und trocken, nur an den Alpen einzelne Schauer und Gewitter. Bei 16 Grad auf den nordfriesischen Inseln bis 31 Grad am Oberrhein. Am Freitag von Nordwesten einzelne Schauer oder Gewitter, sonst überwiegend trocken, 20 bis 33 Grad. Am Sonnabend örtlich kräftige Schauer oder Gewitter, ansonsten weitgehend trocken bei 17 bis 33 Grad. Es ist 1.03 Uhr.
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1: Um 2 Uhr mit Wolfgang Berger. Israels Armee weitet ihren Einsatz gegen die Hisbollah-Miliz im Süden des Libanon aus. Das Militär hat die Bewohner mehrerer Gebiete aufgerufen, ihre Häuser zu verlassen. Die Region wurde zur Kampfzone erklärt. Aus der Nachrichtenredaktion Konstanze Semidey.
2: Der Libanon meldet, dass die israelische Armee begonnen hat, Ziele nahe der Küstenstadt Tyrus zu beschießen. Auch da wurden die Bewohner kurz zuvor zur Räumung aufgefordert. Auf den Straßen bei Tyrus bildeten sich Staus, als Einwohner versuchten, im Auto Richtung Norden zu fliehen. Die Räumungsaufforderungen durch die israelische Armee sind die ersten seit Mitte April, als eine Waffenruhe zwischen Israels Militär und der Hisbollah in Kraft getreten war. Die gegenseitigen Angriffe hatten allerdings nie wirklich aufgehört.
1: Mit einer Neufassung des Baugesetzbuches will der Bund den Wohnungsbau ankurbeln. Das Bundeskabinett hat Pläne von Bauministerin Huberts beschlossen, die helfen sollen, Genehmigungsverfahren zu beschleunigen. Die Minister haben auch Regeln zur Cybersicherheit zugestimmt. Sicherheitsbehörden sollen damit besser gegen Attacken im Netz vorgehen können. Auch eine Gesetzesverschärfung zum Thema Menschenhandel wurde verabschiedet. Der neue ungarische Ministerpräsident Motyor reist heute zu seinem Antrittsbesuch nach Brüssel. Am Nachmittag trifft er nach eigenen Angaben auf NATO-Generalsekretär Rutte. Morgen will er mit EU-Kommissionspräsidentin von der Leyen zusammenkommen. Der proeuropäische Regierungschef hofft auf die Freigabe von rund 10 Milliarden Euro EU-Geldern, die wegen der Politik seines Vorgängers Orbán von Brüssel eingefroren wurden. $1.000 und mehr. Die Vorfreude auf die Fußball-WM wird getrübt durch den Ärger über Wucherpreise und eine irreführende Ticketvergabe. Deshalb ermitteln jetzt die Generalstaatsanwältinnen von New York und New Jersey gegen den Weltfußballverband FIFA. Aus New York Martin Ganselmeier.
3: Niemand sollte dazu manipuliert werden, horrend hohe Preise für Sitzplätze zu zahlen, kritisiert die Generalstaatsanwältin von New York, Letitia James. Und die Fans sollten darauf vertrauen können, dass sie die Tickets erhalten, die sie auch gekauft haben. Die FIFA hat zunächst keine konkreten Sitzplätze verkauft, sondern nur Tickets für bestimmte Kategorien. Mit wachsender Nachfrage wurden neue, noch teurere Kategorien angeboten, was dazu führte, dass Ticketinhaber in weniger attraktive Kategorien verschoben wurden.
1: Das waren die Nachrichten. Das Wetter in Deutschland: weitgehend trocken, an den Alpen abklingende Schauer und Gewitter, Tiefstwerte 16 bis 5 Grad. Tagsüber viel Sonnenschein und trocken, nur an den Alpen einzelne Schauer und Gewitter bei 16 Grad auf den nordfriesischen Inseln bis 31 Grad am Oberrhein. Freitag von Nordwesten her einzelne Schauer oder Gewitter, sonst überwiegend trocken, 20 bis 33 Grad. Am Sonnabend örtlich kräftige Schauer oder Gewitter. Es ist 2.03 Uhr.
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